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etwas kühler. Dazu weht ein mäßiger bis frischer Wind aus Westen. Passen Sie vor allem im Harz auf, dort sind stürmische Böen möglich. In der Nacht zum Montag bleibt es meist dicht bewölkt. Der Regen lässt aber spürbar nach. Die Temperaturen kühlen ab auf 7 bis 4 Grad. Ich hoffe, Sie haben den Kaffee schon in der Hand, denn dieser 11. Oktober meint es richtig gut mit uns. Das Wetter lädt zum Rausgehen ein und der Terminkalender in der Region Nordhausen ist heute prall gefüllt. Egal, ob Sie heute nach geistiger Inspiration suchen, die Wanderschuhe schnüren wollen oder Lust auf einen nostalgischen Kulturabend haben, heute ist für jeden etwas dabei. Schauen wir direkt auf den Vormittag. Um Punkt 10 Uhr haben Sie nämlich die Qual der Wahl zwischen gleich 3 völlig verschiedenen Programmen. Wer den Sonntag traditionell und besinnlich beginnen möchte, für den läuten jetzt gleich die Glocken im Zentrum von Nordhausen. In der historischen St. Blasii-Kirche in der Barfüßerstraße beginnt um 10 Uhr der feierliche Sonntagsgottesdienst der evangelischen Gemeinde. Ein perfekter Ort, um in der wunderschönen Atmosphäre der Kirche zur Ruhe zu kommen und Kraft für die neue Woche zu tanken. Wer es heute thematisch etwas spezifischer mag, für den gibt es zeitgleich eine interessante Alternative in der Stadt. Ebenfalls um 10 Uhr lädt die Gemeinde der Zeugen Jehovas zu einem öffentlichen biblischen Vortrag ein. Das Thema heute ist aktueller denn je. Es geht darum, wie man starke und dauerhafte Freundschaften aufbaut. Der Vortrag dauert exakt 40 Minuten, ist absolut unverbindlich und der Eintritt ist natürlich frei. Aber vielleicht sagen Sie ja auch, Mensch, bei dem goldenen Oktoberwetter hält mich drinnen überhaupt nichts. Kein Problem, dann schicken wir Sie jetzt raus in die Natur. Ebenfalls um 10 Uhr startet im idyllischen Ortsteil Woffleben eine gemeinsame Herbstwanderung. Packen Sie sich eine kleine Rucksackverpflegung ein und genießen Sie die bunte Pracht des Südharz in geselliger Runde. Der Treffpunkt für alle Wanderlustigen ist direkt am Bahnhof im Woffleben. Also ideal erreichbar, egal ob Sie mit dem Auto kommen oder ganz entspannt mit der Regionalbahn anreisen. Von dort aus geht es gemeinsam los. Ein toller Ausflug für Familie und alle, die heute einfach mal frische Luft tanken wollen. Und wenn Sie dann am späten Nachmittag glücklich von der Wanderung zurückkommen oder den Tag entspannt auf der Couch verbracht haben, wartet heute Abend das absolute Kultur-Highlight des Wochenendes auf Sie. Wir ziehen den imaginären Abendanzug an und schauen ins Theater Nordhausen. Dort heißt es heute Vorhang auf für eine ganz besondere musikalische Zeitreise. Das Loh-Orchester Sondershausen bringt gemeinsam mit fantastischen Solisten die ganz großen DDR-Hits aus Operette und Musical auf die Bühne. Das Ganze läuft unter dem herrlichen nostalgischen Titel Eine Datsche auf Tahiti. Wer also Lust auf unvergessene, schwungvolle Melodien von Gerd Natschinski und Co. hat, der sollte sich das nicht entgehen lassen. Ganz wichtiger Hinweis für Ihre Planung. Weil heute Sonntag ist, geht es im Theater im Anbau in der Käthe-Kollwitz-Straße schon etwas früher los als unter der Woche. Und zwar um 18 Uhr. Tickets gibt es ab 20 Euro. Spontan Entschlossene können ihr Glück noch an der Abendkasse oder online auf der Theaterwebseite versuchen. Egal wohin es Sie heute zieht, wir von Radio Enno wünschen Ihnen einen fantastischen, erlebnisreichen Sonntag hier bei uns in der Region. 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

Der Krieg wird nicht mehr erklärt, sondern fortgesetzt. Das Unerhörte ist alltäglich geworden. Der Held bleibt den Kämpfen fern. Der Schwache ist in die Feuerzonen gerückt. Die Uniform des Tages ist die Geduld, die Auszeichnung der armselige Stern der Hoffnung über dem Herzen. Er wird verliehen, wenn nichts mehr geschieht, wenn das Trommelfeuer verstummt, wenn der Feind unsichtbar geworden ist und der Schatten ewiger Rüstung den Himmel bedeckt. Er wird verliehen für die Flucht von den Fahnen, für die Tapferkeit vor dem Freund, für den Verrat unwürdiger Geheimnisse und die Nichtachtung jeglichen Befehls. Ingeborg Bachmann.

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3: Guten Morgen, liebe Hörerinnen und Hörer. Am Mikrofon begrüßt die Franke Henning mit den aktuellen Aussichten für ihre Region. Am Sonntag erwartet uns ein wechselhafter Mix aus Wolken und Sonne. Stellenweise müssen Sie mit Schauern rechnen. Und lokal sind am Nachmittag auch kurze Gewitter nicht ganz ausgeschlossen. Die Temperaturen erreichen Höchstwerte zwischen 12 und 16 Grad. Im Harz bleibt es mit 10 bis 12 Grad etwas kühler. Dazu weht ein mäßiger bis frischer Wind aus Westen. Passen Sie vor allem im Harz auf. Dort sind stürmische Böen möglich. In der Nacht zum Montag bleibt es meist dicht bewölkt. Der Regen lässt aber spürbar nach. Die Temperaturen kühlen ab auf 7 bis 4 Grad. Ich hoffe, Sie haben den Kaffee schon in der Hand, denn dieser 11. Oktober meint es richtig gut mit uns. Das Wetter lädt zum Rausgehen ein und der Terminkalender in der Region Nordhausen ist heute prall gefüllt. Egal, ob Sie heute nach geistiger Inspiration suchen, die Wanderschuhe schnüren wollen oder Lust auf einen nostalgischen Kulturabend haben, heute ist für jeden etwas dabei. Schauen wir direkt auf den Vormittag. Um Punkt 10 Uhr haben Sie nämlich die Qual der Wahl zwischen gleich drei völlig verschiedenen Programmen. Wer den Sonntag traditionell und besinnlich beginnen möchte, für den läuten jetzt gleich die Glocken im Zentrum von Nordhausen. In der historischen St. Blasii-Kirche in der Barfüßerstraße beginnt um 10 Uhr der feierliche Sonntagsgottesdienst der evangelischen Gemeinde. Ein perfekter Ort, um in der wunderschönen Atmosphäre der Kirche zur Ruhe zu kommen und Kraft für die neue Woche zu tanken. Wer es heute thematisch etwas spezifischer mag, für den gibt es zeitgleich eine interessante Alternative in der Stadt. Ebenfalls um 10 Uhr lädt die Gemeinde der Zeugen Jehovas zu einem öffentlichen biblischen Vortrag ein. Das Thema heute ist aktueller denn je. Es geht darum, wie man starke und dauerhafte Freundschaften aufbaut. Der Vortrag dauert exakt 40 Minuten, ist absolut unverbindlich und der Eintritt ist natürlich frei. Aber vielleicht sagen Sie ja auch, Mensch, bei dem goldenen Oktoberwetter hält mich drinnen überhaupt nichts. Kein Problem, dann schicken wir Sie jetzt raus in die Natur. Ebenfalls um 10 Uhr startet im idyllischen Ortsteil Woffleben eine gemeinsame Herbstwanderung. Packen Sie sich eine kleine Rucksackverpflegung ein und genießen Sie die bunte Pracht des Südharz in geselliger Runde. Der Treffpunkt für alle Wanderlustigen ist direkt am Bahnhof im Woffleben. Also ideal erreichbar, egal ob Sie mit dem Auto kommen oder ganz entspannt mit der Regionalbahn anreisen. Von dort aus geht es gemeinsam los. Ein toller Ausflug für Familie und alle, die heute einfach mal frische Luft tanken wollen. Und wenn Sie dann am späten Nachmittag glücklich von der Wanderung zurückkommen oder den Tag entspannt auf der Couch verbracht haben, wartet heute Abend das absolute Kultur-Highlight des Wochenendes auf Sie. Wir ziehen den imaginären Abendanzug an und schauen ins Theater Nordhausen. Dort heißt es heute Vorhang auf für eine ganz besondere musikalische Zeitreise. Das Loh-Orchester Sondershausen bringt gemeinsam mit fantastischen Solisten die ganz großen DDR-Hits aus Operette und Musical auf die Bühne. Das Ganze läuft unter dem herrlichen nostalgischen Titel Eine Datsche auf Tahiti. Wer also Lust auf unvergessene, schwungvolle Melodien von Gerd Naczynski und Co. hat, der sollte sich das nicht entgehen lassen. Ganz wichtiger Hinweis für Ihre Planung. Weil heute Sonntag ist, geht es im Theater im Anbau in der Käthe-Kollwitz-Straße schon etwas früher los als unter der Woche. Und zwar um 18 Uhr. Tickets gibt es ab 20 Euro. Spontan Entschlossene können ihr Glück noch an der Abendkasse oder online auf der Theaterwebseite versuchen. Egal wohin es Sie heute zieht, wir von Radio Enno wünschen Ihnen einen fantastischen, erlebnisreichen Sonntag hier bei uns in der Region. 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
1: Meine Freunde, jetzt gibt's wieder Satire bei Radio Enno mit den Gedanken eines Spinners und das Spinnermikrofon für euch natürlich, Rigo Fromm. Endlich, Freunde, endlich kann ich wieder über Fußball schreiben und reden. Die unnötigste WM aller Zeiten hat endlich ein Ende gefunden. Mit dem Finale, was zu der ganzen Misere mit Einflussnahme Trumps und Flügelabsprachen Infantinos und unmöglich langen Spielen wegen Werbe. Ach nee, waren ja Trinkpausen. Auch bei Trüben und Kühlen spielen. Oder waren es doch Pinkelpausen für einen älteren inkontinenten Herrn? Man weiß es nicht. Sofort, wie sich die ganze WM anfühlte, so war auch das Ende. Ein Finale, das dieses Prädikat einfach nicht verdient hatte. Nur dem inkontinenten alten Herrn wird der unrühmliche Schluss gepasst haben. Beste amerikanische Unterhaltung von Seiten der Argentinier. Ob das wohl auch so abgesprochen war? Naja, egal, darüber wollte ich heute eh nicht reden. Nun haben wir ja einen neuen Oberhäuptling für unsere glorreiche deutsche Internationalmannschaft gefunden. Jürgen Klopp. Endlich ein Mann, mit dem sich 99% aller deutschen Fußballwissenschaftler, also so um die 82 Millionen, zufrieden zeigen können. Dass er gleich zwei Mannschaften aufgestellt hat, muss man ihm wohl nachsehen. Es ist ja schließlich sein erster Nationaltrainerposten. Da kannte er sich sicher in den Regeln noch nicht so ganz genau aus. Vielleicht wollte er aber auch den Gegner verwirren. Es gibt Leute, die schrieben im Vorfeld, richtig Kloppo, greif die Holländer gleich mit zwei Divisionen ein, dann ist der Sieg unser. Das waren sicher die gleichen Idioten, die im Spiel gegen die Griechen erst gegen die Bayern-Spieler hetzten und dann gegen alle Spieler mit Migrationshintergrund. Dieselben Knaller brüllen sich dann aber auch die Seele aus dem Hals, wenn die Mannschaft gewinnt und die meisten Tore durch Spieler wie Pavlovic, Emala, Thiaw oder Gnabry geschossen werden. Ich habe das mal selbst miterlebt. Erst war es der Bimbo, als der den Ball am Tor vorbeischoss. Dann war es der Held, als derselbe Bimbo den Ball in die Maschen drosch. Ich weiß nicht mehr, wer es damals war. Es war auf jeden Fall ein farbiger Dortmunder in den letzten Meisterjahr 2012. Ich frage mich allerdings, was in so einem Kopf passiert. Ich stelle mir das immer wie in so einem Comic vor. Der Fußballdepp sitzt mit der dritten Flasche Bier am Hals auf dem Sofa, hat auf der Fernbedienung Mute gedrückt, weil ein machtgeiler ehemaliger Geschichtslehrer im Kopf die besten Reden Hitlers zum Thema nicht-deutsches Blut in der deutschen Nationalmannschaft rezitiert. Und dann schießt Amiri kurz vor Schluss das 1:0 für Deutschland. Und ein krakelnder Lothar Matthäus trischt wie ein kleiner Berserker im Kopf des Fußballdeppen immer wieder auf dessen Frontallappen rum, falls der überhaupt vorhanden ist. Immer drauf mit einem Riesenhammer. Und er schreit unablässig, Tor für Deutschland, Tor für Deutschland. So stelle ich mir das vor. Jetzt beginnt aber erst die Jubelarie des Fußballdeppen, dem dann auch scheißegal ist, wer das Tor erzielt hat. Hauptsache Deutschland. Dann gibt's die nächste Pulle Bier und völlig verwaschen die erste Strophe des Deutschlandliedes. Als er dann noch die rechte Hand zum Gruß erheben will, fällt er mit seiner feuchten, fleckigen, grauen Jogginghose wieder aufs Sofa, weil sein Gleichgewichtsorgan versagt hat. Anders kann ich mir das einfach nicht vorstellen. Klopp selbst hat solchen Idioten in der PK nach dem Serbien-Spiel zum Thema Spielerbashing wegen Migrationshintergrund und Hautfarbe die passenden Worte gesagt. In der Umkleide geht es nur um eins, um ein gutes Spiel und Spaß am Spiel. Und er sagte wörtlich, in meinem Leben habe ich für Dummheiten nicht viel Zeit. Jeder sollte sich an einer Sportumkleide ein Beispiel nehmen. Da wird jeder aufgrund der richtigen Tatsachen respektiert und nicht aufgrund falscher Meinung diskreditiert. Vor den Nations League-Spielen sagte er auch auf einer PK, dass er Nationalstolz und die deutschen Farben nicht dem Falschen überlassen will. Richtig so. Endlich haben wir einen Trainer, der auch mal Rückgrat zeigt und das feiere ich richtig hart. So wie es der gemeine Teenie ausdrücken würde. Das waren die Gedanken eines Spinners hier bei Radio Enno und am Mikrofon war Rigo Fromm. Tschüss, bis bald. 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

0: Ihre Region. Am Sonntag erwartet uns ein wechselhafter Mix aus Wolken und Sonne. Stellenweise müssen Sie mit Schauern rechnen. Und lokal sind am Nachmittag auch kurze Gewitter nicht ganz ausgeschlossen. Die Temperaturen erreichen Höchstwerte zwischen 12 und 16 Grad. Im Harz bleibt es mit 10 bis 12 Grad etwas kühler. Dazu weht ein mäßiger bis frischer Wind aus Westen. Passen Sie vor allem im Harz auf. Dort sind stürmische Böen möglich. In der Nacht zum Montag bleibt es meist dicht bewölkt. Der Regen lässt aber spürbar nach. Die Temperaturen kühlen ab auf 7 bis 4 Grad. Ich hoffe, Sie haben den Kaffee schon in der Hand, denn dieser 11. Oktober meint es richtig gut mit uns. Das Wetter lädt zum Rausgehen ein und der Terminkalender in der Region Nordhausen ist heute prall gefüllt. Egal, ob Sie heute nach geistiger Inspiration suchen, die Wanderschuhe schnüren wollen oder Lust auf einen nostalgischen Kulturabend haben, heute ist für jeden etwas dabei. Schauen wir direkt auf den Vormittag. Um Punkt 10 Uhr haben Sie nämlich die Qual der Wahl zwischen gleich drei völlig verschiedenen Programmen. Wer den Sonntag traditionell und besinnlich beginnen möchte, für den läuten jetzt gleich die Glocken im Zentrum von Nordhausen. In der historischen St. Blasii-Kirche in der Barfüßerstraße beginnt um 10 Uhr der feierliche Sonntagsgottesdienst der evangelischen Gemeinde. Ein perfekter Ort, um in der wunderschönen Atmosphäre der Kirche zur Ruhe zu kommen und Kraft für die neue Woche zu tanken. Wer es heute thematisch etwas spezifischer mag, für denen gibt es zeitgleich eine interessante Alternative in der Stadt. Ebenfalls um 10 Uhr lädt die Gemeinde der Zeugen Jehovas zu einem öffentlichen biblischen Vortrag ein. Das Thema heute ist aktueller denn je. Es geht darum, wie man starke und dauerhafte Freundschaften aufbaut. Der Vortrag dauert exakt 40 Minuten, ist absolut unverbindlich und der Eintritt ist natürlich frei. Aber vielleicht sagen Sie ja auch, Mensch, bei dem goldenen Oktoberwetter hält mich drinnen überhaupt nichts. Kein Problem, dann schicken wir Sie jetzt raus in die Natur. Ebenfalls um 10 Uhr startet im idyllischen Ortsteil Woffleben eine gemeinsame Herbstwanderung. Packen Sie sich eine kleine Rucksackverpflegung ein und genießen Sie die bunte Pracht des Südharz in geselliger Runde. Der Treffpunkt für alle Wanderlustigen ist direkt am Bahnhof im Woffleben. Also ideal erreichbar, egal ob Sie mit dem Auto kommen oder ganz entspannt mit der Regionalbahn anreisen. Von dort aus geht es gemeinsam los. Ein toller Ausflug für Familie und alle, die heute einfach mal frische Luft tanken wollen. Und wenn Sie dann am späten Nachmittag glücklich von der Wanderung zurückkommen oder den Tag entspannt auf der Couch verbracht haben, wartet heute Abend das absolute Kultur-Highlight des Wochenendes auf Sie. Wir ziehen den imaginären Abendanzug an und schauen ins Theater Nordhausen. Dort heißt es heute Vorhang auf für eine ganz besondere musikalische Zeitreise. Das Loh-Orchester Sondershausen bringt gemeinsam mit fantastischen Solisten die ganz großen DDR-Hits aus Operette und Musical auf die Bühne. Das Ganze läuft unter dem herrlichen nostalgischen Titel Eine Datsche auf Tahiti. Wer also Lust auf unvergessene, schwungvolle Melodien von Gerd Natschinski und Co. hat, der sollte sich das nicht entgehen lassen. Ganz wichtiger Hinweis für Ihre Planung. Weil heute Sonntag ist, geht es im Theater im Anbau in der Käthe-Kollwitz-Straße schon etwas früher los als unter der Woche. Und zwar um 18 Uhr. Tickets gibt es ab 20 Euro. Spontan Entschlossene können ihr Glück noch an der Abendkasse oder online auf der Theaterwebseite versuchen. Egal wohin es Sie heute zieht, wir von Radio Enno wünschen Ihnen einen fantastischen, erlebnisreichen Sonntag hier bei uns in der Region.
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Nachtblume. Nacht ist wie ein stilles Meer. Lust und Leid und Liebesklagen kommen so verworren her, in dem Linden Wellen schlagen. Wünsche wie die Wolken sind, schiffen durch die stillen Räume. Wer erkennt im lauen Wind, ob's Gedanken oder Träume? Schließ ich nun auch Herz und Mund, die so gern den Sternen klagen. Leise doch im Herzensgrund bleibt das Linde Wellenschlag. Josef von Eichendorff.

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3: Guten Morgen, liebe Hörerinnen und Hörer. Am Mikrofon begrüßt die Franke Henning mit den aktuellen Aussichten für ihre Region. Am Sonntag erwartet uns ein wechselhafter Mix aus Wolken und Sonne. Stellenweise müssen Sie mit Schauern rechnen. Und lokal sind am Nachmittag auch kurze Gewitter nicht ganz ausgeschlossen. Die Temperaturen erreichen Höchstwerte zwischen 12 und 16 Grad. Im Harz bleibt es mit 10 bis 12 Grad etwas kühler. Dazu weht ein mäßiger bis frischer Wind aus Westen. Passen Sie vor allem im Harz auf. Dort sind stürmische Böen möglich. In der Nacht zum Montag bleibt es meist dicht bewölkt. Der Regen lässt aber spürbar nach. Die Temperaturen kühlen ab auf 7 bis 4 Grad. Ich hoffe, Sie haben den Kaffee schon in der Hand, denn dieser 11. Oktober meint es richtig gut mit uns. Das Wetter lädt zum Rausgehen ein und der Terminkalender in der Region Nordhausen ist heute prall gefüllt. Egal, ob Sie heute nach geistiger Inspiration suchen, die Wanderschuhe schnüren wollen oder Lust auf einen nostalgischen Kulturabend haben, heute ist für jeden etwas dabei. Schauen wir direkt auf den Vormittag. Um Punkt 10 Uhr haben Sie nämlich die Qual der Wahl zwischen gleich drei völlig verschiedenen Programmen. Wer den Sonntag traditionell und besinnlich beginnen möchte, für den läuten jetzt gleich die Glocken im Zentrum von Nordhausen. In der historischen St. Blasii-Kirche in der Barfüßerstraße beginnt um 10 Uhr der feierliche Sonntagsgottesdienst der evangelischen Gemeinde. Ein perfekter Ort, um in der wunderschönen Atmosphäre der Kirche zur Ruhe zu kommen und Kraft für die neue Woche zu tanken. Wer es heute thematisch etwas spezifischer mag, für den gibt es zeitgleich eine interessante Alternative in der Stadt. Ebenfalls um 10 Uhr lädt die Gemeinde der Zeugen Jehovas zu einem öffentlichen biblischen Vortrag ein. Das Thema heute ist aktueller denn je. Es geht darum, wie man starke und dauerhafte Freundschaften aufbaut. Der Vortrag dauert exakt 40 Minuten, ist absolut unverbindlich und der Eintritt ist natürlich frei. Aber vielleicht sagen Sie ja auch, Mensch, bei dem goldenen Oktoberwetter hält mich drinnen überhaupt nichts. Kein Problem, dann schicken wir Sie jetzt raus in die Natur. Ebenfalls um 10 Uhr startet im idyllischen Ortsteil Woffleben eine gemeinsame Herbstwanderung. Packen Sie sich eine kleine Rucksackverpflegung ein und genießen Sie die bunte Pracht des Südharz in geselliger Runde. Der Treffpunkt für alle Wanderlustigen ist direkt am Bahnhof im Woffleben. Also ideal erreichbar, egal ob Sie mit dem Auto kommen oder ganz entspannt mit der Regionalbahn anreisen. Von dort aus geht es gemeinsam los. Ein toller Ausflug für Familie und alle, die heute einfach mal frische Luft tanken wollen. Und wenn Sie dann am späten Nachmittag glücklich von der Wanderung zurückkommen oder den Tag entspannt auf der Couch verbracht haben, wartet heute Abend das absolute Kultur-Highlight des Wochenendes auf Sie. Wir ziehen den imaginären Abendanzug an und schauen ins Theater Nordhausen. Dort heißt es heute Vorhang auf für eine ganz besondere musikalische Zeitreise. Das Loh-Orchester Sondershausen bringt gemeinsam mit fantastischen Solisten die ganz großen DDR-Hits aus Operette und Musical auf die Bühne. Das Ganze läuft unter dem herrlichen nostalgischen Titel Eine Datsche auf Tahiti. Wer also Lust auf unvergessene, schwungvolle Melodien von Gerd Natschinski und Co. hat, der sollte sich das nicht entgehen lassen. Ganz wichtiger Hinweis für Ihre Planung. Weil heute Sonntag ist, geht es im Theater im Anbau in der Käthe-Kollwitz-Straße schon etwas früher los als unter der Woche. Und zwar um 18 Uhr. Tickets gibt es ab 20 Euro. Spontan Entschlossene können ihr Glück noch an der Abendkasse oder online auf der Theaterwebseite versuchen. Egal wohin es Sie heute zieht, wir von Radio Enno wünschen Ihnen einen fantastischen, erlebnisreichen Sonntag hier bei uns in der Region. 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
1: Guten Tag, liebe Hörerinnen und Hörer. Euch wird nun eine Harzer Legende von einem Mitglied der Silberstimmen erzählt. Viel Spaß beim Zuhören.
2: Ja, hallo, hier ist Bärbele. Ich weiß, dass einige von Ihnen gern in den Harz fahren. Und da ist mir so bei der Überlegung, was ich heute vorlesen darf, doch auch so eine ganz winzige Begegnung eingefallen. Ich bin mit einem Bekannten vor vielen Jahren Richtung Harz gefahren. Es war ein trüber Tag. Und aus dem Wald stiegen so kleine Nebelwolken. Das ist Ihnen bestimmt auch schon aufgefallen. Und kennen Sie den Begriff dafür? Die Füchse kochen Kaffee. Und jedes Mal, wenn ich jetzt in den Harz fahre oder irgendwo so eine kleine Nebelschwade aus dem Wald aufsteigt, kochen für mich die Füchse Kaffee. Ja, aber heute möchte ich Ihnen gern die Sage von der Rosttrappe vorlesen. Vielleicht kennen Sie die, also die Rosttrappe kennen sicherlich viele von Ihnen, aber ich weiß nicht, ob Ihnen die Sage noch so geläufig ist. Ich hoffe, Sie haben ein bisschen Geduld mitgebracht. Die ist nicht ganz kurz. Von der Rosttrappe werden viele Geschichten erzählt. Kein Wunder bei einem so schön gelegenen Kultort aus heidnischer Zeit. In mancher Sage ist vom Riesen Bodo die Rede, nachdem der Fluss im Tal seinen Namen trägt. Mit diesem Bodo war nicht gut Kirschen essen. Seine Macht soll bis weit ins Böhmische hineingereicht haben. Der dortige König litt sehr unter dem üppigen Ungetüm, das ständig irgendwelche Forderungen an ihn stellte und für ihn unangenehme Auftritte sorgte. Am schlimmsten gebärdete sich Bodo, wenn er böhmisches Bier genossen hatte. Dann jagte er selbst der Wache und alten Frauen großen Schrecken ein. Niemand wagt es, sich dem Hünen entgegenzustellen. Um von ihm verschont zu werden, hatte ihm der König in einer sehr schwierigen Stunde die Hand seiner Tochter versprochen. Der Vorschlag gefiel Bodo, denn von Mischehen versprach man sich in Riesenkreisen viel. Die schöne Emma aber verzieh ihrem Vater diese Eigenmächtigkeit nie. Lieber als Jungfrau sterben, als mit diesem Kerl ins Bett, soll sie trotzig ausgerufen haben. Nachdem sie von den Plänen des Vaters erfuhr, wann immer der Riese auf Freiersfüßen unter ihrem Fenster stand, drohte sie ihm mit vollem Nachttopf und gab ihm einen Korb. Das war für ein Großmaul aus dem Geschlecht der Riesen beleidigend. Bodo beschloss deshalb, den Willen der Jungfrau zu brechen und sich endlich sie zu holen. Emma war aber auf der Hut und platzierte ihre Zofe auf dem Bergfried. Die gab der Prinzessin das vereinbarte Signal, sobald sie den heranrückenden Bodo sah. Geschwind sprang Emma auf ihr Pferd und ergriff schleunigst die Flucht. Des Vaters goldene Krone auf dem Kopf, Schmuck und Wechselwäsche im Mantelsack. Es dauerte nicht lange, da erfuhr Bodo davon. Sofort ließ er seinen Rappen Sporen und Peitsche spüren und setzte der Fliehenden nach. Emmas Ross flog wie ein Zauberpferd dahin, während der Riese auf seinem Ritt Schneisen der Verwüstung hinterließ. Längst hatte Emma Böhmen hinter sich gelassen und Thüringen erreicht. Von dort ging es über das Kyffhäusergebirge und weiter in den Harzwald hinein. Aber ihr Vorsprung schmolz merklich und schon war in der Ferne der harte Hufschlag des Rappen zu vernehmen. Emmas Schimmel schaffte es auf den Höhenzug, an dessen Ende der alte Tanzplatz der Hexen lag. Im allerletzten Moment erkannte die Prinzessin die drohende Gefahr und brachte das sich hoch aufbäumende Ross zum Stehen. Vor ihnen tat sich ein Abgrund auf. Fast senkrecht fielen die Felswände zu beiden Seiten ins Tal hinab. Unten schäumte und brodelte zwischen dunklen Steinen der wilde Fluss. Gegenüber, ein wenig niedriger als der Tanzplatz der Hexen gelegen, erblickte Emma eine Klippe, ihre einzige Chance. Dort musste sie, koste es, was es wolle, Sekunden später herüber. Sie vernahm schon das Schnauben des Ritters und das Höhnen des Riesen ganz in der Nähe. Sie riss den Schimmel herum und galoppierte, um Anlauf zu gewinnen, ihrem Verfolger entgegen, wendete aber auf halbem Weg und jagte, die Fersen in die Flanken des Pferdes gepresst, noch einmal am Rande der Klippe zu und wagte den tollkühnen Sprung. Die Funken sprühten wie ein Feuerwerk, als der Vorderfuß ihres Rosses den Felsen traf und einen so tiefen Eindruck hinterließ, dass man die Trappe noch heute an dieser Stelle sieht. Emma, selig über den geglückten Sprung, sah nun auf dem gegenüberliegenden Hexentanzplatz den vor Wut schäumenden Riesen Bodo heranpreschen. Zu spät erkannte der Unhold die Tücken des Tales. Sein Pferd verfehlte den rettenden Felsen. Ross und Reiter stürzten kopfüber in den Fluss. Dort sitzt Bodo, so will es eine der sagen, auf dem Grund der Bode und überwacht in Gestalt eines schwarzen Hundes die goldene Krone aus Böhmen, die Emma bei ihrem Sprung verloren hatte. In manchen Nächten, heißt es, könnte man im Bodetal einen Unterwasserhund heulen hören und was aus dem Pferd geworden ist, das weiß man nicht.

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1: Guten Morgen, liebe Hörerinnen und Hörer. Am Mikrofon begrüßt die Franke Henning mit den aktuellen Aussichten für ihre Region. Am Sonntag erwartet uns ein wechselhafter Mix aus Wolken und Sonne. Stellenweise müssen Sie mit Schauern rechnen. Und lokal sind am Nachmittag auch kurze Gewitter nicht ganz ausgeschlossen. Die Temperaturen erreichen Höchstwerte zwischen 12 und 16 Grad. Im Harz bleibt es mit 10 bis 12 Grad etwas kühler. Dazu weht ein mäßiger bis frischer Wind aus Westen. Passen Sie vor allem im Harz auf. Dort sind stürmische Böen möglich. In der Nacht zum Montag bleibt es meist dicht bewölkt. Der Regen lässt aber spürbar nach. Die Temperaturen kühlen ab auf 7 bis 4 Grad. Ich hoffe, Sie haben den Kaffee schon in der Hand, denn dieser 11. Oktober meint es richtig gut mit uns. Das Wetter lädt zum Rausgehen ein und der Terminkalender in der Region Nordhausen ist heute prall gefüllt. Egal, ob Sie heute nach geistiger Inspiration suchen, die Wanderschuhe schnüren wollen oder Lust auf einen nostalgischen Kulturabend haben, heute ist für jeden etwas dabei. Schauen wir direkt auf den Vormittag. Um Punkt 10 Uhr haben Sie nämlich die Qual der Wahl zwischen gleich drei völlig verschiedenen Programmen. Wer den Sonntag traditionell und besinnlich beginnen möchte, für den läuten jetzt gleich die Glocken im Zentrum von Nordhausen. In der historischen St. Blasii-Kirche in der Barfüßerstraße beginnt um 10 Uhr der feierliche Sonntagsgottesdienst der evangelischen Gemeinde. Ein perfekter Ort, um in der wunderschönen Atmosphäre der Kirche zur Ruhe zu kommen und Kraft für die neue Woche zu tanken. Wer es heute thematisch etwas spezifischer mag, für denen gibt es zeitgleich eine interessante Alternative in der Stadt. Ebenfalls um 10 Uhr lädt die Gemeinde der Zeugen Jehovas zu einem öffentlichen biblischen Vortrag ein. Das Thema heute ist aktueller denn je. Es geht darum, wie man starke und dauerhafte Freundschaften aufbaut. Der Vortrag dauert exakt 40 Minuten, ist absolut unverbindlich und der Eintritt ist natürlich frei. Aber vielleicht sagen Sie ja auch, Mensch, bei dem goldenen Oktoberwetter hält mich drinnen überhaupt nichts. Kein Problem,

auf sie. Wir ziehen den imaginären Abendanzug an und schauen ins Theater Nordhausen. Dort heißt es heute Vorhang auf für eine ganz besondere musikalische Zeitreise. Das Loh-Orchester Sondershausen bringt gemeinsam mit fantastischen Solisten die ganz großen DDR-Hits aus Operette und Musical auf die Bühne. Das Ganze läuft unter dem herrlichen nostalgischen Titel Eine Datsche auf Tahiti. Wer also Lust auf unvergessene, schwungvolle Melodien von Gerd Natschinski und Co. hat, der sollte sich das nicht entgehen lassen. Ganz wichtiger Hinweis für Ihre Planung. Weil heute Sonntag ist, geht es im Theater im Anbau in der Käthe-Kollwitz-Straße schon etwas früher los als unter der Woche. Und zwar um 18 Uhr. Tickets gibt es ab 20 Euro. Spontan Entschlossene können ihr Glück noch an der Abendkasse oder online auf der Theaterwebseite versuchen. Egal wohin es sie heute zieht, wir von Radio Enno wünschen Ihnen einen fantastischen, erlebnisreichen Sonntag hier bei uns in der Region. 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

11 Fragen. Was ist Glück? Dass du fragst. Was ist Tugend? Weiß der Kirschbaum, dass er blüht? Was ist Laster? Blumen aus Papier. Was ist Weisheit? Der Kopf verneigt sich vor dem Herzen. Was ist Klugheit? Bis zum Tode nicht zu hungern. Was ist Dummheit? Sein Pferd auf sich reiten lassen. Was ist Wahrheit? Reichtum des Armen, Armut des Reichen. Was ist Zeit? Frag den, auf dessen Nacken das Richtschwert herniedersaust. Was ist Eitelkeit? Spiegel belästigen. Was ist Kunst? Male Wind. Was ist Gnade? Was nicht? Hans Kasper.

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3: Guten Morgen, liebe Hörerinnen und Hörer. Am Mikrofon begrüßt die Franke Henning mit den aktuellen Aussichten für ihre Region. Am Sonntag erwartet uns ein wechselhafter Mix aus Wolken und Sonne. Stellenweise müssen Sie mit Schauern rechnen. Und lokal sind am Nachmittag auch kurze Gewitter nicht ganz ausgeschlossen. Die Temperaturen erreichen Höchstwerte zwischen 12 und 16 Grad. Im Harz bleibt es mit 10 bis 12 Grad etwas kühler. Dazu weht ein mäßiger bis frischer Wind aus Westen. Passen Sie vor allem im Harz auf. Dort sind stürmische Böen möglich. In der Nacht zum Montag bleibt es meist dicht bewölkt. Der Regen lässt aber spürbar nach. Die Temperaturen kühlen ab auf 7 bis 4 Grad. Ich hoffe, Sie haben den Kaffee schon in der Hand, denn dieser 11. Oktober meint es richtig gut mit uns. Das Wetter lädt zum Rausgehen ein und der Terminkalender in der Region Nordhausen ist heute prall gefüllt. Egal, ob Sie heute nach geistiger Inspiration suchen, die Wanderschuhe schnüren wollen oder Lust auf einen nostalgischen Kulturabend haben, heute ist für jeden etwas dabei. Schauen wir direkt auf den Vormittag. Um Punkt 10 Uhr haben Sie nämlich die Qual der Wahl zwischen gleich drei völlig verschiedenen Programmen. Wer den Sonntag traditionell und besinnlich beginnen möchte, für den läuten jetzt gleich die Glocken im Zentrum von Nordhausen. In der historischen St. Blasii-Kirche in der Barfüßerstraße beginnt um 10 Uhr der feierliche Sonntagsgottesdienst der evangelischen Gemeinde. Ein perfekter Ort, um in der wunderschönen Atmosphäre der Kirche zur Ruhe zu kommen und Kraft für die neue Woche zu tanken. Wer es heute thematisch etwas spezifischer mag, für den gibt es zeitgleich eine interessante Alternative in der Stadt. Ebenfalls um 10 Uhr lädt die Gemeinde der Zeugen Jehovas zu einem öffentlichen biblischen Vortrag ein. Das Thema heute ist aktueller denn je. Es geht darum, wie man starke und dauerhafte Freundschaften aufbaut. Der Vortrag dauert exakt 40 Minuten, ist absolut unverbindlich und der Eintritt ist natürlich frei. Aber vielleicht sagen Sie ja auch, Mensch, bei dem goldenen Oktoberwetter hält mich drinnen überhaupt nichts. Kein Problem, dann schicken wir Sie jetzt raus in die Natur. Ebenfalls um 10 Uhr startet im idyllischen Ortsteil Woffleben eine gemeinsame Herbstwanderung. Packen Sie sich eine kleine Rucksackverpflegung ein und genießen Sie die bunte Pracht des Südharz in geselliger Runde. Der Treffpunkt für alle Wanderlustigen ist direkt am Bahnhof im Woffleben. Also ideal erreichbar, egal ob Sie mit dem Auto kommen oder ganz entspannt mit der Regionalbahn anreisen. Von dort aus geht es gemeinsam los. Ein toller Ausflug für Familie und alle, die heute einfach mal frische Luft tanken wollen. Und wenn Sie dann am späten Nachmittag glücklich von der Wanderung zurückkommen oder den Tag entspannt auf der Couch verbracht haben, wartet heute Abend das absolute Kultur-Highlight des Wochenendes auf Sie. Wir ziehen den imaginären Abendanzug an und schauen ins Theater Nordhausen. Dort heißt es heute Vorhang auf für eine ganz besondere musikalische Zeitreise. Das Loh-Orchester Sondershausen bringt gemeinsam mit fantastischen Solisten die ganz großen DDR-Hits aus Operette und Musical auf die Bühne. Das Ganze läuft unter dem herrlichen nostalgischen Titel Eine Datsche auf Tahiti. Wer also Lust auf unvergessene, schwungvolle Melodien von Gerd Natschinski und Co. hat, der sollte sich das nicht entgehen lassen. Ganz wichtiger Hinweis für Ihre Planung. Weil heute Sonntag ist, geht es im Theater im Anbau in der Käthe-Kollwitz-Straße schon etwas früher los als unter der Woche. Und zwar um 18 Uhr. Tickets gibt es ab 20 Euro. Spontan Entschlossene können ihr Glück noch an der Abendkasse oder online auf der Theaterwebseite versuchen. Egal wohin es Sie heute zieht, wir von Radio Enno wünschen Ihnen einen fantastischen, erlebnisreichen Sonntag hier bei uns in der Region. 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
1: Hallo liebe Hörer, am Mikrofon begrüßt Sie Lilly Völmer. Manche von uns glauben, Festhalten macht uns stark. Aber manchmal ist es das Loslassen. Worte eines Mannes, der Zeit seines Lebens ein Suchender war. Ein Rebell im Gewand eines Dichters, dessen Bücher bis heute weltweit Millionen Menschen durch persönliche Krisen begleiten. Hermann Hesse. Wer war dieser Mann, der 1946 mit dem Nobelpreis für Literatur ausgezeichnet wurde? Geboren im schwäbischen Calw, floh er schon als Jugendlicher aus der starren Enge des evangelischen Seminars Maulborn. Er brach aus, weil er, wie er selbst sagte, entweder Dichter oder gar nichts werden wollte. Und er wurde es. Romane wie Zitata, Demian oder Der Steppenwolf machten ihn weltberühmt. Hesse schrieb keine einfachen Wohlfühlbücher. Er schrieb über die schmerzhafte, einsame, aber so notwendige Reise zu sich selbst. Er blickt in die Abgründe der menschlichen Seele, beeinflusst von der Psychoanalyse Jungs und östlichen Philosophen. Doch Hesse war nicht nur ein genialer Analytiker des Egos, er war ein radikaler Pazifist. Während des Ersten Weltkrieges kritisierte er den blinden Nationalsozialismus in Deutschland scharf und wurde dafür in seiner Heimat als Verräter beschimpft. Er zog die Konsequenzen, wanderte in die Schweiz aus und fand im idyllischen Tessin in Montagnola ein neues Zuhause. Dort malte er bunte Aquarelle, pflegte seinen Garten und half während der NS-Regimes im Zweiten Weltkrieg unzähligen Geflüchteten. Als Hesse 1962 im Alter von 85 Jahren starb, hinterließ er ein gigantisches Werk. Und genau hier schlägt die Brücke in die Gegenwart. Denn ein solches Erbe verwaltet sich nicht von allein. Kurz nach seinem Tod gründete die Erbgemeinschaft die Hermann-Hesse-Stiftung. Diese Stiftung sorgt bis heute dafür, dass Hesses literarischer Nachlass, seine Briefe, Manuskripte und Originalzeichnungen geschützt für die Forschung zugänglich bleiben. Sie schlägt die Brücke zwischen Marbach in Deutschland und Bern in der Schweiz, um seine Gedanken für kommende Generationen lebendig zu halten. Und dieser zeitlose Zauber von Hermann Hesse ist heute lebendiger denn je. Und zwar direkt vor unserer Haustür. Wer den Literatur-Nobelpreis für sich entdecken will, muss dafür nicht extra in die Schweiz reisen. Ein Blick nach Nordhausen genügt. In den Regalen der Stadtbibliothek im Bürgerhaus ist Hesse seither ein teurer Stammgast und gehört fest zum literarischen Kernbestand. Ob für tiefe Einblicke in seine Klassiker wie den Steppenwolf oder bei regelmäßigen Kultur- und Leseabenden, die sein Erbe im Lesecafé immer wieder aufleben lassen. Seine Bücher bewegen die Menschen hier bis heute. Wenn Sie also Hesses berühmten Zauber des Anfangs einmal selbst spüren möchten, die Nordhäuser Stadtbibliothek hat die passenden Seiten für Sie bereitstehen. Und das, meine lieben Hörer, was von mir zum Thema Hermann Hesse.
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1: Guten Morgen, liebe Hörerinnen und Hörer. Am Mikrofon begrüßt die Franke Henning mit den aktuellen Aussichten für ihre Region. Am Sonntag erwartet uns ein wechselhafter Mix aus Wolken und Sonne. Stellenweise müssen Sie mit Schauern rechnen. Und lokal sind am Nachmittag auch kurze Gewitter nicht ganz ausgeschlossen. Die Temperaturen erreichen Höchstwerte zwischen 12 und 16 Grad. Im Harz bleibt es mit 10 bis 12 Grad etwas kühler. Dazu weht ein mäßiger bis frischer Wind aus Westen. Passen Sie vor allem im Harz auf. Dort sind stürmische Böen möglich. In der Nacht zum Montag bleibt es meist dicht bewölkt. Der Regen lässt aber spürbar nach. Die Temperaturen kühlen ab auf 7 bis 4 Grad. Ich hoffe, Sie haben den Kaffee schon in der Hand, denn dieser 11. Oktober meint es richtig gut mit uns. Das Wetter lädt zum Rausgehen ein und der Terminkalender in der Region Nordhausen ist heute prall gefüllt. Egal, ob Sie heute nach geistiger Inspiration suchen, die Wanderschuhe schnüren wollen oder Lust auf einen nostalgischen Kulturabend haben, heute ist für jeden etwas dabei. Schauen wir direkt auf den Vormittag. Um Punkt 10 Uhr haben Sie nämlich die Qual der Wahl zwischen gleich drei völlig verschiedenen Programmen. Wer den Sonntag traditionell und besinnlich beginnen möchte, für den läuten jetzt gleich die Glocken im Zentrum von Nordhausen. In der historischen St. Blasii-Kirche in der Barfüßerstraße beginnt um 10 Uhr der feierliche Sonntagsgottesdienst der evangelischen Gemeinde. Ein perfekter Ort, um in der wunderschönen Atmosphäre der Kirche zur Ruhe zu kommen und Kraft für die neue Woche zu tanken. Wer es heute thematisch etwas spezifischer mag, für den gibt es zeitgleich eine interessante Alternative in der Stadt. Ebenfalls um 10 Uhr lädt die Gemeinde der Zeugen Jehovas zu einem öffentlichen biblischen Vortrag ein. Das Thema heute ist aktueller denn je. Es geht darum, wie man starke und dauerhafte Freundschaften aufbaut. Der Vortrag dauert exakt 40 Minuten, ist absolut unverbindlich und der Eintritt ist natürlich frei. Aber vielleicht sagen Sie ja auch, Mensch, bei dem goldenen Oktoberwetter hält mich drinnen überhaupt nichts. Kein Problem, dann schicken wir Sie jetzt raus in die Natur. Ebenfalls um 10 Uhr startet im idyllischen Ortsteil Woffleben eine gemeinsame Herbstwanderung. Packen Sie sich eine kleine Rucksackverpflegung ein und genießen Sie die bunte Pracht des Südharz in geselliger Runde. Der Treffpunkt für alle Wanderlustigen ist direkt am Bahnhof im Woffleben. Also ideal erreichbar, egal ob Sie mit dem Auto kommen oder ganz entspannt mit der Regionalbahn anreisen. Von dort aus geht es gemeinsam los. Ein toller Ausflug für Familie und alle, die heute einfach mal frische Luft tanken wollen. Und wenn Sie dann am späten Nachmittag glücklich von der Wanderung zurückkommen oder den Tag entspannt auf der Couch verbracht haben, wartet heute Abend das absolute Kultur-Highlight des Wochenendes auf Sie. Wir ziehen den imaginären Abendanzug an und schauen ins Theater Nordhausen. Dort heißt es heute Vorhang auf für eine ganz besondere musikalische Zeitreise. Das Loh-Orchester Sondershausen bringt gemeinsam

ein kleines Lied. Ein kleines Lied, wie geht's nur an, dass man so lieb es haben kann? Was liegt darin? Erzähle. Es liegt darin ein wenig Klang, ein wenig Wohllaut und Gesang und eine ganze Seele. Marie von Ebner-Eschenbach.

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2: Hallo liebe Hörer, am Mikrofon begrüßt Sie Lilly Filmer. Und stellen Sie sich einmal vor, Sie schlagen ein Buch auf. Jede Seite steht für ein Jahr im Leben eines Kindes. Sie blättern vor, Seite 10, Seite 11, Seite 12. Und plötzlich stoppt die Geschichte. Das Buch wird zugeklappt. Genau das passiert in diesem Moment, während wir hier Radio hören, Millionen von Mädchen auf der ganzen Welt. Ihre Kindheit wird einfach zugeklappt. Am kommenden Sonntag, dem 11. Oktober 2026, ist der Internationale Weltmädchentag. Ein Tag, an dem die Weltgemeinschaft eigentlich die Stärke und Lebensfreude von Mädchen feiern will. Doch in diesem Jahr, 2026, ist dieser Tag vor allem eins: ein lauter Weckruf. Das globale Motto der UN trifft in diesem Jahr einen extrem wunden Punkt: Kinderehen beenden und in die Rechte von Mädchen investieren. Denn die nackten Zahlen im Jahr 2026 sind schmerzhaft. Weltweit wird immer noch fast jedes fünfte Mädchen verheiratet, bevor es überhaupt volljährig ist. Für diese Mädchen bedeutet das das Ende der Schule, oft frühe Schwangerschaften und ein Leben in totaler Abhängigkeit. Insgesamt haben 133 Millionen Mädchen weltweit überhaupt keine Chance auf Bildung. Sie dürfen nicht lernen, nicht schreiben, sich keine eigene Zukunft aufbauen, und das ist kein reines Problem in weiter Ferne. Auch bei uns in Deutschland kämpfen Mädchen und junge Frauen täglich mit Hürden. Mit digitaler Gewalt im Netz, mit alten Rollenbildern oder der Tatsache, dass sie zu Hause immer noch deutlich mehr unbezahlte Arbeit leisten müssen als jung. Aber der Weltmädchentag ist kein Tag des Aufgebens. Es ist ein Tag des Protestes und des Aufbruchs. Am Sonntagabend setzen wir, auch hier in Deutschland, ein unübersehbares Zeichen. Unzählige Rathäuser, Wahrzeichen und Museen im ganzen Land werden in ein kräftiges, leuchtendes Pink getaucht. Nicht als Mädchenfarbe, sondern als Signal für Mut, Power und die Offensive. Überall am Wochenende gibt es Feste, Workshops und politische Diskussionen, bei denen Jugendliche selbst das Wort ergreifen können. Wenn ihr also am Sonntag die pinken Lichter in den Städten seht, dann denkt dran, das ist kein Designeffekt. Das ist das Versprechen, dass wir die Bücher dieser Mädchen nicht einmal kampflos zuklappen lassen. Denn ihnen gehört die Zukunft. Denn jedes Mädchen verdient die Chance, ihre eigene Geschichte zu schreiben. Und diese Geschichte hat gerade erst begonnen.

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1: Guten Tag, liebe Hörerinnen und Hörer. Heute möchte euch Elsa von den Silberstimmen eine Harzer Sage vorstellen. Die Sage handelt von dem goldenen Sarg. Viel Spaß beim Zuhören.
2: In vielen Sagen, Mythen und Legenden steckt manchmal mehr als nur eine Funke Wahrheit. Die folgende Geschichte ist mehr als nur eine Sage. In Wülfingerode, einem Ortsteil von Solstedt bei Nordhausen, gibt es eine lokale Sage vom goldenen Sarg. Basierend auf einer Leichenpredigt von 1684 vom Pfarrer von Wülfingerode. Sie berichtet vom verstorbenen Kirchenpatron Hans von Bodenhausen. Dieser starb am 17. April 1684. Zu seiner Bestattung wurde besagte Leichenpredigt, die in dem Universitätsarchiv in Halle aufbewahrt wird, verfasst. Auf diesem Dokument ist auch der Prunksarg abgebildet, in dem der Verstorbene beigesetzt wurde. Der Sarg war sehr reichhaltig verziert mit Prunkwappen und vielen Bibelsprüchen und einem Totenkopf auf dem Deckel. Er wurde deshalb als goldener Sarg bezeichnet. Bald jedoch geriet aber der Ort der Bestattung in Vergessenheit. Im 19. Jahrhundert war aber die Kirche St. Elisabeth in Wülfingerode so baufällig, dass sie abgerissen werden musste. Dabei stieß man auf eine Gruft, in der Sarg gefunden wurde. Nach erfolgtem Neubau wurde er an der alten Stelle beigesetzt. Nach kurzer Zeit erinnerte sich aber niemand mehr daran. Lange Zeit geriet die Geschichte vom goldenen Sarg in Vergessenheit. Bis am 14. Juni 1965 mit Hilfe eines Metalldetektors ein schwerer metallischer Gegenstand in 1,40 Meter Tiefe ausgemacht wurde. Man legte eine Grabkammer frei und nachdem man die erste Abdeckung entfernt hatte, schimmerte es golden herauf. Der Sarg wurde geborgen und man stellte fest, dass es nicht, wie die Sage es beschrieb, aus reinem Gold war. Es war ein großer, aus Kupferblech geschmiedeter Sarg, der hart vergoldet war. Nun war klar, wie die Sage vom goldenen Sarg entstanden ist. 1977 wurde er restauriert und nun kann man ihn in der St. Elisabeth-Kirche in Wülfingerode bestaunen.
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das letzte Lied. Bemalt, nicht leer, bemalt ist mein Haus mit der Farbe der großen Leidenschaften und Verhängnisse. Zurückkehren wird es aus dem Jammertal, wohin es geschleppt ward, mit seinem verwaisten Tisch, mit seinem zerborstenen Bett. Über den Polstern werden wieder Küsse blühen, und einhüllen wird das Laken die Leiber mit duftendem Gewächs der Nacht. Jenseits des Fensters erstirbt der Hass. Sanft wird die Klaue sein. Lasst mir die Hoffnung. Miguel Hernandez. 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

Und damit herbstlich verrotzte Grüße. Ihr hört Crossroads im Wartburg Radio 96.5. Mein Name ist Mario Hoffmann. Ich freue mich, dass ihr eingeschaltet habt und begrüße natürlich auch die Hörer von Radio Enno und Radio SRB. Die Eröffnungsmusik, die habe ich mir geborgt und zwar von den Kollegen vom Piratensender Powerplay, dem Kultstreifen um Thomas Gottschalk, Mike Krüger und Religionslehrerin Irmgard. Zu dem Film habe ich selber persönliche Beziehungen. Zum einen ist er das jährliche Pflichtprogramm bei der Geburtstagsfeier eines sehr guten Freundes. Und zum anderen hatte ich bei meinen ersten Radio-G-Versuchen ein von meinem Vater umgebautes Radio mit allerlei Schnickschnack dran. Und da stand vorne ganz stolz Radio Powerplay dran. Das Lied gibt es übrigens überhaupt nicht digital. Habe euch extra die Vinyl-Single besorgen. Deshalb kracht's und knarzt es auch ein bisschen. In der heutigen Sendung geht es wieder ein wenig quer durch den Gemüsegarten, so wie ihr das kennt. Auffällig ist eigentlich nur, dass es ein wenig mehr Musik aus Berlin gibt. Naja, dazu aber später mehr. Jetzt geht's erstmal weiter mit The Answer und Rock'n'Roll Outlaw.

Ich habe euch in der letzten Sendung die Record-Release-Show von Gotti's Monsters of Reality angekündigt. Ich war in Schmalkalden auch vor Ort. Die Band hatte sich als Support Chaos Commute aus Berlin eingeladen. Eine echte Überraschung, und zwar eine positive. Und ich möchte mal den Kollegen Max Motherfucker, und ich hoffe, der heißt nicht wirklich so, vom Online-Magazin Away From Life zitieren. Der schreibt: Deren aktuelle Platte Fairy Tales and Nightmares ist unglaublich vielfältig. Von schnellen Punk-Songs bis zu langsamen Rock-Songs ist hier alles vertreten. Ein kleines Highlight ist Better Now. Das sehe ich genauso, den Song gibt's später. Aber vorab jetzt erstmal für euch von ihrer 2018er EP den Titeltrack Mirrors. Hier ist Chaos Commute.

Ja, genau so sieht's aus. Ihr hört Crossroads im Wartburgradio 96.5. Und wenn ihr teilnehmen wollt, dann vielleicht über Facebook oder Instagram. Crossroads Radio Show ist das Stichwort.

Falls ihr schon immer mal wissen wolltet, was Poetry Punk ist, dann kann euch bei Crossroads natürlich weitergeholfen werden. Und zwar mit einer Musikgruppe aus Berlin, die heißt Allee der Diktatoren. Ein wild zusammengewürfelter Haufen aus Veteranen, die sich schon lange auf den Bühnen dieser Republik herumtreiben. Und als kleine Hörprobe gibt's jetzt ihren Song Reiß mir den Kopf. Hier sind Allee der Diktatoren.

von Soul Asylum. Ihr erinnert euch, ja, das Album, wo Runaway Train drauf war. Ich habe jetzt einen dieser Bonus-Songs für euch rausgesucht, weil er richtig cool ist. Der heißt Summer of Drugs. Und danach gibt's vom Guns N' Roses Doppelschlag Use Your Illusion. Teil 1 und 2 gibt's Civil War für euch. Ein Antikriegssong. Und man sollte es nicht mit Bürgerkrieg übersetzen, weil es gegen den Krieg im Allgemeinen geht. Also jetzt back to the 90s. Hier sind erst Soul Asylum und dann Guns N' Roses für euch.

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1: So, jetzt gibt's natürlich wie versprochen noch einen Song von Chaos Commute aus Berlin. Den vorhin angesprochenen Better Now vom aktuellen Album Fairy Tales and Nightmares.

Und das war es auch fast schon wieder für heute. Das war ein wilder Ritt durch eine Stunde Crossroads im Wartburg-Radio bei Radio Enno oder auf Radio SRB. Mein Name ist Mario Hoffmann. Ich freue mich, dass ihr eingeschaltet habt. Und natürlich gibt es auch ein Stückchen Musik mit auf den Weg. Und das kommt auch aus den 90ern von R.E.M.'s Kultalbum Automatic for the People. Hier ist für euch Find the River. Wir hören uns in 14 Tagen. Bis dahin, bleibt tapfer.

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3: Hallo aus Tauschers Plattenkiste, sagt der Alex. Wir widmen unsere Musik ab jetzt einer gewissen Zeitspanne. Sie ist 24 Stunden lang, aber gefühlt mitunter viel zu kurz, weil diese Stunden so schön sind, so schön sein sollten. Diese Zeitspanne kommt zum Glück nach vielen Stunden wieder in schöner Regelmäßigkeit und die Vorfreude darauf kommt ebenso. Die Vorfreude auf den natürlich Sonntag und damit nun viel Spaß im ersten Teil der Sonntagslieder aus meinem Archiv.

Ja, ganz genau so soll eine musikalische Sonntagsmatinee gerne beginnen. Swingend, schön im aufgefrischten Klang der frühen Schlagerjahre. Ilse Werner in den 60ern mit der von Willy Fritsch einst so wunderbar besungenen Zeile: Ich freue mich, wenn wieder Sonntag ist. Hören wir natürlich auch noch den Willy im Original und auch Erwin Hartung. Und vielleicht noch finde ich diesbezüglich weitere Variationen. Für den Sonntag haben wir sicher, und das kann ich schon mal absehen, ja, wahnsinnig viele Scheiben hier aus Schellack und Vinyl. Ist doch der Sonntag ein schöner Grund, den Tag eben zu preisen. Und dazu schlagen nun die Sonntagsglocken.

die Sonntagsglocken des Jahres 1972. Da erschien diese tolle Aufnahme mit Manfred Krug aus dem Album Ein Hauch von Frühling mit Manne. Ja, da hatte man diese Aufnahme auch heraushören können, wie sehr sich dieser damals noch recht junge Mann auf den frühlingshaften Sonntag gefreut hatte. Da wurden einige Knospen reif. Auch diese Dame hier, die blüht ganz auf.

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danke dem österreichischen Rundfunk-Tanzorchester und den Music Boys. Die hat nämlich Hannelore Bollmann begleitet, am Sonntag, aufgenommen im Jahr 1954. Bei uns gibt es ja zeitlos Gutes, aber in diesen Folgen speziell eine Zeit, der Sonntag. Unser Ersatz für ein nicht mehr klingendes Sonntagsrätsel ist das hier, Tauschers Plattenkiste, die Kultserie auf dieser Welle.

Feindchen, wenn wir alle Sonntagskinder wären. Dann wäre unsere Welt viel friedvoller, als sie es derzeit ist. Aber das gehört eben auch zu einem Sonntag, ein wenig die Probleme der Woche nicht wegzuschieben, aber vielleicht doch in die zweite Reihe zu ordnen. Das versuche ich mit dieser Musik hier, mit Liedern, die unsere Welt sicher nicht verändern können, aber für den Moment im Jetzt und Hier die Welt ein wenig, gefühlt jedenfalls, verbessern können. Mit musikalisch-gedanklichen Reisen in die Provence zum Beispiel.

0: an einem Sonntag in Avignon. Mireille Mathieu hatte damit ihren großen Erfolg, hier instrumental in bester Sonntags-Salon-Musikmanier, dargeboten von Tito Martelli und seinem Orchester. Und die Mireille, die kommt natürlich auch später noch hier singend bei uns, denn dieses Sonntagskonzert, das setzen wir natürlich fort, genau auf dieser Frequenz.
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Der siebte Tag der Woche beschäftigt uns weiter in der Musik. Der Sonntag mit eben seinen musikalischen Verehrungen. Und damit weiter im zweiten Teil der Sonntagslieder aus meinem Archiv. Viel Spaß!

0: 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Denn die auf der Leinwand flimmern, die haben offenbar einen Glanz, von dem wir nur träumen können. Die Dolly Sisters, wenn ich sonntags in mein Kino gehe, das ist eines der vielen Lieder aus unserer Kinoreihe. Und ins Kino geht man ja nicht nur am Sonntag, jedoch ist eben der Sonntag im Kino oft mit diesem Lied besungen worden, in etlichen Variationen, auch in meiner Kiste vorhanden. Ich greife in diesen Folgen nur sparsam zu diesen Sonntags-Kinotiteln, aber beherzt zu unseren Schellackscheiben, denn auch die haben mit Kino zu tun.
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0: an einem schönen Sonntag, eine musikalische Erinnerung an den Sänger und Schauspieler Max Schipper aus Österreich. Er hatte kein langes, aber ein recht erfülltes Leben. Genau 1900 in Wien geboren und mit Anfang 30 bereits stand er in etlichen Filmen vor der Kamera, in den Wiener Liebschaften zum Beispiel. In den frühen 40ern ging er zum Theater im damals noch von den Deutschen besetzten Tschechien. Aussig und Eger las ich im Lexikon, heute ist Aussig, Ustin ad Labern und Eger ist Rap. Ja, erst nach dem Zweiten Weltkrieg war er wieder in Filmen zu sehen. Ich nenne hier stellvertretend der Film Der alte Sünder. Gibt es ja auch ein herrliches, schönes Lied davon. Max Schipper starb mit nur 50 Jahren in seiner Heimatstadt in Wien und fand auf dem Otterkringer Friedhof seine letzte Ruhe. Und hier ist eine Portion Schellack-Nachschlag mit einem Sänger, der auch nur ein vergleichsweise kurzes Leben hatte.
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1: Paul Omontes. Ich fahre mit meiner kleinen Limousine sonntags ins Grüne. Ihn und seine Lieder habe ich immer wieder hier aufliegen, auch mit dem Hinweis, dass er viel zu früh aus dem Leben gehen musste, weil ihn die Nazis im Konzentrationslager ermordeten. Erinnerungen an Stimmen, die heute im Radio meist verstummt sind. Wann, wenn nicht am Sonntag, haben sie ihren richtigen gebührenden Platz. Bei uns aber an allen Tagen selbstverständlich dieser Sendung. Tauschers Plattenkiste, die Kultserie auf dieser Welle.

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1: Das war die österreichische Sängerin, Disseuse, Schauspielerin und Synchronsprecherin Liane Augustin. Gedanklich unterwegs auf der Reeperbahn, und zwar Sonntagnacht. Es gibt ein Lied aus einem Film, in dem es heißt Niemals am Sonntag, Never on Sunday. Stammhörer der Plattenkiste wissen, was jetzt kommt, was jetzt kommen könnte. Natürlich das Lied vom Schiff, das irgendwann kommen soll, in der Hoffnung des Mädchens am Hafen von Piräus. Aus dem Film Sonntags nie, eine der zahlreichen Variationen.

ein musikalischer Einsteiger der Vergangenheit aus einer Scheibe, die unser Plattenkramer Thorsten Bernauer einst entstaubt hatte. Herb Alpert und seine Tijuana Brass. Never on Sunday, auf Platte gepresst im Jahr 1962. Sonntags nie, nein, bei uns sonntags immer, die Musik, die zeitlos die ganze Woche schmückt. Auch heute.

Wir widmen uns weiter einer Zeit, in der man besonders viel Zeit hat, auch um unsere Musik zu genießen. Der Sonntag. Und damit nun viel Spaß im dritten Teil der Sonntagslieder aus meinem Archiv.

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1: Rums, rums, jetzt hat er sie an der Angel. Es ging ihm scheinbar nicht um die kleinen Fische, sondern um diesen großen Fisch, den er im Netz sehen wollte. Chris Howland, mit dir möchte ich am Sonntag angeln gehen. Bitte nicht verwechseln mit dem Segeln am Sonntag-Lied, da wollte sie ja mit ihrem Süßen segeln gehen. Hatten wir in vielen Variationen in unseren Segelliedern. Für diese Runde eine bei uns noch nicht gespielte Version.

Das wäre doch schön. Und es war eine jüngere Darbietung dieses Klassikers der Segelfahrer am Sonntag. Vanessa Neigert aus Italien, bei uns längst zu Hause musikalisch. Als bereits 16-Jährige nahm sie im Jahr 2009 an der damals 6. Staffel von Deutschland sucht den Superstar bei RTL teil, wo sie damals den 6. Platz erreichte. In dieser Show sang sie vor allem Schlager der 50er und 60er Jahre. Finde ich gut, aber das Publikum hatte mehrheitlich eben einen anderen, ich sage mal provokativ, mainstreamigeren Geschmack. Und so ging sie die für sie richtigen Wege. Im Fernsehen, in Schlager- und volkstümlichen Sendungen trat sie auf, auch im Sommerfest der Volksmusik und seinerzeit bei Carmen Nebel in der Willkommenssendung im ZDF. Der Fernsehgarten wurde auch ihre Bühne, aber später wieder RTL, da wo alles begann, in dem Fall die Let's Dance Show. Ja, bei uns gibt es keine Scheuklappen. Wir haben hier unsere Art Let's Dance. Erwin Hartung und Rose Segers, wenn der Willi mit der Lili sonntags tanzen geht, na dann schwurfen die beiden so.

schönes, langes Instrumentalstück in diesem Gesang, wie damals üblich bei den ganz frühen Schlagern. Erwin Hartung und Rose Segers, wenn der Willi mit der Lili sonntags tanzen geht. Bei unserer Musik sehr gerne Tauschers Plattenkiste, die Kultserie auf dieser Welle. Unser Sonntagsrätsel, bei dem ich Sie jetzt frage, wer sang das Original des folgenden Liedes? Sie erinnern sich doch bestimmt noch an diese Melodie.

0: wer das Cover hier sang, sage ich Ihnen sofort. Jan-Josef Liefers, der große Schauspieler, und Lisa Herbolzheyer mit dem Sonntagslied von, steht da jetzt ein Fragezeichen auf Ihrem Zettel, auf Ihrem Notizblock, vielleicht ja auch ein Kritzel auf der Kaffeetasse oder dem gedanklichen Notizblock im Kopf. Sonntag, im Original begann der Titel mit Kirchenglocken, hier jetzt schön smooth und chillig und damals entspannt, der Sonntag mit Manne Krog, Manfred Krog, ja, so lernt man dazu bei uns in der Sendung. Der Liebling Kreuzberg eben immer auf Achse, im LKW in der Vorabendserie und mit dem Moped in der Abendserie als Anwalt quer durch Berlin. Ja, und hier ist noch ein entspannter Sonntag im modernen Berlin. Klaus Hoffmann und der Trompeter Till Brönner.
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Er sieht nicht nur gut aus, er gilt auch als Jazz-Ikone Deutschlands. Till Brönner begann in jungen Jahren in der Rias Big Band. Inzwischen da scharen sich viele Musiker aus aller Welt um diesen Künstler aus Deutschland. Und die Fans sind begeistert, was er alles aus seiner Trompete herausholen kann. Ja, im Italienischen ist der Sonntag der Domenica und der darauffolgende Montag der Lunedì. Beide Tage verbindet Angelo Branduardi in seinem Lied, das ich hier kurz mal instrumental anstimmen möchte.

Domenica e Lunedì, denn nach dem Sonntag kommt der Montag. Der ist schwer ertragbar nach dem Sonntag oft, aber am leichtesten zu ertragen mit unserem Programm, mit unserer Musik. Gleiche Stelle, gleiche Welle, auf alle Fälle, denn ciao, sagt der Alex und wie immer, auf Weiterhören.

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3: Hallo aus Tauschers Plattenkiste, sagt der Alex. Am schönsten ist es, wenn es gefüllt ist. Das Glas im Sinne dieses Gefäßes und als Stoff an sich auch. Damit nun weiter im vierten Teil der Glaslieder aus meinem Archiv. Viel Spaß.

Glück und Glas, das war im Jahr 1965 Karin Prohaska aus damals Karl-Marx-Stadt, heute Chemnitz. In jungen Jahren sang sie, dann zog sie für ein paar Jahre nach Moskau, wie schön, und führte dann ein bürgerliches Berufsleben in der Verwaltung in der ehemaligen DDR. Wir haben heute noch ihre Musik, weil nach der Wende einige Lieder von ihr auch auf Platte neu erschienen sind. Ja, und aus dem Süden der ehemaligen DDR jetzt ganz in den Norden, an die Ostseeküste, westlich von Rostock, gibt es einen schönen Badeort namens Rerik, und dort gab es eine Formation, die hieß die Reriker Heulbojen. An ihrer Seite der singende Seemann Horst Köbert.

Acht Glasen, ein Shanty-Lied, aufgenommen im Jahr 1971 mit Horst Covert und den Rerika Heuboyen. Wobei Acht Glasen nichts mit acht Gläsern zu tun hat, auch wenn sicher auf hoher See auch mal ordentlich getrunken wurde. Acht Glasen ist eine Zeiteinheit, eine Art Wachablöse. Passt ja auch zu den Rerika Heuboyen und Horst Covert. Von der Ostsee nun wieder zurück in den Süden der ehemaligen DDR, in den so schönen Thüringer Wald, aber eine Aufnahme, die mehr als drei Jahrzehnte nach der Wende erschienen ist. In einem kleinen Ortsteil von Masserberg leben nämlich die Rennsteig-Krusteln und das sind Ina Minkma, Henning und Michael Traut. Krusteln heißt auf thüringischer Dialekt übersetzt Tannenzapfen. Die gibt es ja noch im Thüringer Wald, auch wenn die Bäume etwas wenig Nadeln tragen derzeit. In ihrer Gastwirtschaft, da traf ich sie und da singen die Krusteln gerne und machen Stimmung, auch bei einem Glaserwein.

0: die Rennsteigkosteln. Heute ist Stimmung bei einem Glaser Wein. Musik aus dem Masserberger Ortsteil Heubach. In dieser kleinen, ruhigen Siedlung befindet sich das Café und Restaurant Anna in der Hessenecke 10. Äußerlich betrachtet ein ganz normales Schiefergebäude, aber als ich da eintrat, eröffnete sich mir wirklich eine ziemliche Überraschung, eine volkstümliche Stube, geprägt von den Volksmusikanten aus Südtirol. Das hat mir damals Michael Traut erklärt. Wir hören mal ganz kurz rein in dieses Radioreisegespräch.
1: Wir sind im Duo unterwegs, als Rennsteig-Duo, als Rennsteig-Gusteln. Dann spielen wir noch in einer 7-Mann-Egerländer-Besetzung, Blaskapellenmusik, also flexibel einsetzbar überall. Wir vertreten die Thüringer Musik im Inland, im Ausland, überall. Wir waren schon im Irak mit unserer Musik. Und international spielen wir auch im Duo zusammen. Alles bekannte Herbert-Roth-Melodien, selbstgeschriebene Titel und, aber vieles hauptsächlich 80% über Thüringen.
2: Ein jeder weiß, in der Kindheit zu träumen.
0: In der Kindheit zu träumen, das tun wir hier, gerade für die älteren Semester. Tauschers Plattenkiste, die Kultserie auf dieser Welle.
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Willi Schneider wurde begleitet vom Rundfunk-Tanzorchester Berlin. In einer Aufnahme des Jahres 1983 sang er »Wenn du träumst bei einem Glase Wein«. So träumte auch Margot Helwig und lobte das Glas in höchsten Tönen.

Original Wiener Schrammern. Jetzt trink mal noch eine Flasche Wein. Nicht aus der Flasche, sondern ganz gepflegt aus dem Glas. Schenken Sie sich was Schönes ein, meine Damen und Herren. Wir geben die Musik dazu, wenn Sie dranbleiben.

Wir widmen unsere Musik noch einmal einem durchsichtigen Gegenstand oder Stoff. Es dauert recht lange, bis es entsteht, aber es kann in Sekunden kaputt gehen. Das Glas. Und damit nun viel Spaß im fünften Teil der Glaslieder aus meinem Archiv.

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Was hindert uns daran? Ein Glas Wein und noch eins. Johnny Hill. Er hat einfach nur Durst nach dem Rebensaft. Die nächste Dame, die ist durstig nach jungen Männern, denn die will mehr als nur ein Glas Wein.

Liebe. Ein musikalischer Gruß aus Griechenland von einer Italienerin namens Catinia Ranieri. Sie wünschte sich ein Glas voll Weinboys im Hafen von Piräus 1963 aufgenommen. Ein Weinboy, der kommt jetzt angesegelt, einer aus Spanien.

Julio Iglesias kam angesegelt mit einer Gitarre und einem Glas Rotwein. Nach 3 Gläsern Wein ist es nun Zeit, etwas Härteres einzugießen. Ein Glas Likör. Dazu legen wir eine Tangoplatte auf und beamen uns zurück ins Jahr 1930. Auf der Bühne der Erinnerungen erscheint der Operettentenor, Schauspieler und Refrainsänger Kurt Mühlhardt. Knistern ist inbegriffen.

Kurt Mühlhardt. Eine neue Tango-Platte und ein Glaslikör aus dem Jahr 1930. In dieser Zeit stand er bereits als Schauspieler vor der Kamera. Nach dem Zweiten Weltkrieg begann er bei der DEFA in Potsdam.

Die Gruppe Monitor über den Mensch aus Glas. Der gläserne Mensch war damals schon ein Thema, als es noch nicht die Mittel gab, den Menschen zu durchleuchten, die es heute gibt, gerade auch in Zeiten von sozialen Medien. Aber damals gab es ja im Osten bereits die clevere Firma Horch und Guck. Ich habe nun ein ganz besonderes Archivschatzlied für Sie. Ein Lied aus der DDR-Rundfunksendung Das Brennglas. Daher passt es heute, Das Brennglas. Das Lied entstand im Jahr 1961, kurz nach dem Bau der Berliner Mauer. In den wenigen Wochen danach war es einigen Ostberlinern nämlich noch möglich gewesen, rüber in den Westen zu flüchten, teils aus ihren Wohnungen in den Westen zu springen oder sich abzuseilen. Wohnungen, die also direkt an der Mauer lagen. In dem folgenden Spottlied der DDR geht es um eine Bürgerin eben der DDR, die ein Zimmer in der Meisenstraße 8 in Ostberlin bewohnt. Jeden Tag besucht sie ihre Kinder, ihre Enkel drüben in Westberlin und dann plant sie eben ihre Flucht, wohl nicht so schnell genug, denn die Volkspolizei, sie stürmt ihre Zimmer. Sie rennt zum Fenster, will springen und stürzt in den Tod. Lange Vorgeschichte, weil das Lied eben zu fröhlich ist für diese Tragik. Böse Satire aus dem Osten, aus der Sendung Brennglas.

von einer toten Dame. Die sprang da aus dem vierten Stock, dem Rias zur Reklame. Herr Schmidt, der kriegte einen Schock. Was hat sie da gemacht? Die Leiche aus der Meisenstraße. Er wohnt ja selbst im gleichen Haus und kennt dort alle Damen. Im Rias sagte man, sie hieße Inge Schulz mit Namen. Das ist ja Inge vis-à-vis. Wer hätte das gedacht? Die Leiche aus der Meisenstraße. Und in der Nacht um 5 Uhr früh, schon klingelt er bei Ingen. Sie wollten doch, so möchte ich schwören, grad aus dem Fenster springen. Ich war gerade beim Rias hören, da hat mich aufgebracht die Leiche aus der Meisenstraße. Die Inge war noch halb im Schlaf und sagte ihm ganz offen, vom Schnaps oder vom Rias?

0: Das war eben eine Paraphrase auf das RIAS-Sendezeichen, dieses kurze, wenn Sie ein geschultes Ohr auf eben diese RIAS-Klinge hatten. Die Leiche aus der Meißenstraße 8 belächelt den Tod einer DDR-Bürgerin beim Fluchtversuch in den Westen. Ja, inszeniert angeblich durch den RIAS, Sie hörten es, durch den Rundfunk im amerikanischen Sektor Berlins. Dass sich so etwas nie, nie wiederholt, darauf heben wir nun das Glas.
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Reinhard May mit dem Lied, das bei uns bereits Hannes Wader sang. Unsere Glaslieder begannen ja mit dem Herz aus Glas und enden auch mit diesem

Das war die Instrumentalversion von Blondies Heart of Glass. Im Original eben Blondie, bei uns sang es zum Auftakt Marianne Rosenberg. Sie sang vom Herz aus Glas. Ja, unsere Scheiben hier, die Schallplatten, die sind nicht aus Glas, die sind aus Schellack und Vinyl. Aber zu dieser Musik lohnt es sich immer, ein Glas zu heben.

0: Manuela. Sie hat sich in den schwarzen Mann auf dem Dach verliebt. Offenbar hat er bei ihr öfter mal das Rohr geputzt, den Schornstein gefegt, meine ich. Gibt es heute eigentlich noch diesen alten Beruf Schornsteinfeger? Gute Frage, also ich müsste wieder mal Obacht geben, mal genauer aufs Dach schauen.
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0: Wieder so eine fast schon verstaubte Platte aus meinen Katakomben, die mir hier in die Hände fiel bei der Suche nach den Dachliedern. Das war Wilfried Sommer und das Tanzorchester Otto Stenzel. Und das waren die mit dem Lied vom Dach der Welt. Aber der Himalaya war hier nicht gemeint. Wilfried Sommer und Otto Stenzel muss man auch schon sehr lange suchen, um etwas von diesen beiden zu hören oder auch zu lesen. Diese beiden Musiker, sie sind schon Vergangenheit, aber eben bei mir hier in Tauschers Plattenkiste kommen solche Lieder auf jeden Fall aus der Versenkung raus aufs Dach.
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Mutter unterm Dach, das Schwalbenlied, vorgetragen von einem ganz, ganz Großen seinerzeit, Willi Schneider. Er starb 1989. Seine Musiklaufbahn begann Anfang der 30er Jahre im Kammerchor des damaligen Reichssenders Köln. Und dort war er auch öfter in der damaligen Sendung Der frohe Samstagnachmittag zu hören. Ja, schon damals gab es solche Namen für Sendungen. Der frohe Samstagnachmittag klingt heute etwas antiquiert. Da würde man viel lieber von der Partyzone oder dem Superhitmix oder sonst was sprechen, aber nicht von dem frohen Samstagnachmittag. Ich mag so einen alten Namen. Ich habe Willi Schneider auch immer mal wieder hier drin in der Plattenkiste, auch aus seiner Liederreihe Lieder vom Rhein zum Beispiel. Heute aber das Dachlied eben von Willi Schneider. Zum Schluss noch zwei alte Dachlieder aus dem Osten, aber keine Angst, jetzt nicht vom Dachdecker himself, nicht von Erich Honecker, nein, von Bärbel Wachholz zum Beispiel.

Bärbel Wachholz. Wem sagt schon dieser Name noch etwas? Eine der ganz großen Schlagerstars der frühen DDR. Die folgende Formation, die kannte man nicht nur in der damaligen DDR, die kannte man und spielte man im gesamten Ostblock. Die Roten Gitarren, mit diesem Namen waren sie politisch nicht gerade unkorrekt.

Das Dach der Welt, die roten Gitarren am Ende von Tauschers Plattenkiste, heute voll mit Dachliedern. Ja, und damit haben wir diese Ausgabe auch schon wieder unter Dach und Fach gebracht. Und wenn Sie dachten, das wäre alles, dann täuschen Sie sich beim Tauscher, denn der kommt wieder, fragt sich nur wann, na, sobald er kann. Denn ciao, sagt der Alex, und wie immer, auf Weiterhören.

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Hallo aus dem Studio 1 hier bei Radio Endo, sagt euch euer Axel. Ich begrüße alle Hörer zur neuen Sendung Axels Superhits. Wir mit einigen Informationen und Rückblicken in die 70er und 80er Jahre. Die Musik aus dieser Zeit soll natürlich auch mit dabei sein. Alles Oldies, die unter den Top 10 der damaligen Charts waren. Für die kommende Stunde wünsche ich natürlich allen viel Spaß und Vergnügen. Und am Ende der Sendung sage ich euch meine E-Mail-Adresse für eure Musikwünsche. Bitte legt schon mal den Stift bereit. Jetzt geht's aber los mit Musik, mit CCR, Proud Mary aus dem Jahr 1986, danach Sweet mit Action aus dem Jahr 1975 und als drittes Smokey mit San Francisco Bay aus dem Jahr 1979.

unbemannte sowjetische Raumsonde Luna 17 landete am 17. November 1970 auf dem Mond. Sie war die erste Sonde, die ein Roboterfahrzeug mit sich führte. Lunokhod 1 wurde von der Erde aus gesteuert und war mit Fernsehkameras und Sonnenbatterien ausgestattet. Das Fahrzeug legte in 11 Mondtagen eine Strecke von 10,5 Kilometern zurück und übermittelte dabei Dateien von Gesteinsuntersuchungen und Fernsehbildern zur Bodenstation. Insgesamt funkten die vier Kameras über 20.000 Bilder und 200 Panoramen zur Erde. 1973 wurde diese Leistung von Lunokhod 2 wiederholt. Die Luna-Mission der UdSSR begann im Jahr 1959. Luna 1 war damals das erste Objekt, das Erdgravitationsfeld verließ. So, mit Musik aus den 70ern geht's auch weiter. Zuerst aber mit Chiquitita aus dem Jahr 1979, danach Gary Glitter mit I Love You Love aus dem Jahr 1973 und als letztes richtiger Klassiker Wonderland mit Moskau aus dem Jahr 1968.

Wir gehen in das Jahr 1975. Erstes Kupplungsmanöver im All. Am 17. Juli 1975 trafen sich als Symbol der Völkerverständigung die sowjetische Sojus 19 und das US-amerikanische Raumschiff Apollo 18 rund 225 Kilometer über der Erde im Weltall. Das erste Rendezvous der beiden Mannschaften dauerte mehr als 40 Stunden und wurde mit der Überreichung der Flagge der Vereinten Nationen und einem gemeinsamen Essen gefeiert. Nach der ersten Ankupplung trennten sich die Raumfahrzeuge kurzzeitig und führten dann ein weiteres Andockmanöver durch. Während Sojus am 21. Juli zur Erde zurückkehrte, blieb Apollo noch einige Tage länger im All. Die Initiative für die Mission war von 1972 zwischen dem sowjetischen Ministerpräsidenten Kosygin und dem US-amerikanischen Präsidenten Nixon unterzeichneten Abkommen zur Zusammenarbeit bei der Erforschung des Weltraums ausgegangen. So, mit Musik geht's weiter und als erstes die Bay City Rollers mit I Only Wanna Be With You aus dem Jahr 1975, danach Jess Rotal mit The Whistler aus dem Jahr 1976 und das letzte in diesem Bunde Slade mit Squeeze Me, Please Me aus dem Jahr 1973. Viel Spaß damit!

Deep Purple. Mit diesem Namen verbinden sich für die wahren Fans dieser Heavy Metal Gruppe Songs, die für die Ewigkeit geschrieben wurden. Der kometenhafte Aufstieg aus dem Nichts begann im Februar 1968. Die Gründungsmitglieder waren John Lord, Orgel, Richie Blackmore, Gitarre, Ian Price, Bass, Schlagzeug, Rod Evans, Gesang und Nick Simper, Bass, Hit auf Hit. Mit dem Album Shadows of Deep Purple aus der ausgekoppelten Single Hush bekamen Musikfans in aller Welt einen ersten Eindruck dessen, was über Jahrzehnte hinweg als der wahrhafte Hardrock gelten sollte. Die Verschmelzung von Rock und Klassik sahen viele Fans der harten Klänge bereits das Ende der Rockband. Doch Deep Purple holte bereits zum Gegenbeweis aus, was sich in den Alben Deep Purple in Rock und dem Doppelalbum Made in Japan eindrucksvoll niederschlug. Mit dem Album Made in Japan aus dem Jahre 1972 zeigt die Band ihre Überlegenheit als Liveband. Nur auf diesem Album ist die Originallänge von Space Trucking zu hören. Ganze 19 Minuten und 23 Sekunden lang zeigt die Purple die komplette Bandbreite der wahren Meister. Von 1973 bis 1976 war David Coverdale die Stimme von die Purple. Mit dem Rückzug von John Lord aus der Band im Jahr 2004 verlor die Band ihre wichtigste Institution. Doch die Purple lebt weiter. Inzwischen gibt es unzählige wunderbare Abmischungen auf CD. Und ein Titel hören wir davon jetzt, und das ist Deep Purple mit Fools aus dem Jahr 1971, und anschließend geht es dann weiter mit den Beatles mit Ticket to Ride aus dem Jahr 1965. Viel Spaß mit dem Schmankerl Deep Purple und Fools.

Ja, mit der nächsten Nachricht gehe ich sogar in die 60er Jahre. Am 15. Februar 1961 kam über Europa es zu einer nahezu vollständigen Verdunklung der Sonne. In Frankreich und Norditalien war eine totale Sonnenfinsternis zu beobachten. In anderen Teilen Europas erreichte die partielle Phase je nach geografischer Lage 80-98%. Bei dem seltenen Phänomen der Sonnenfinsternis unterscheidet man zwischen einer partiellen und einer totalen Sonnenfinsternis. Die Bedeckung der Sonnenscheibe durch den Mond. Sie tritt ein, wenn Sonne, Erde und Mond genau oder annähernd auf einer Gerade liegen. Bei einer Sonnenfinsternis tritt der Mond zwischen Erde und Sonne. Da der scheinbare Durchmesser des Mondes ungefähr der Sonne entspricht, kann bei günstiger Konstellation die Sonne für den Beobachter verdeckt. Mit Musik aus den 60ern geht's weiter, richtige Schmanke, nämlich als erstes Simon und Garfunkel mit The Boxer aus dem Jahr 1969 und danach die Searchers mit Sweet for My Sweet aus dem Jahr 1963.

Schon sind wir am Ende der Sendung mit Axis Superhits angekommen. Ich hoffe, es hat allen Hörern gefallen. Wenn ja, würde ich mich freuen, wenn ihr das nächste Mal wieder einschaltet. Wann kann man Axis Superhits hören? Ja, jeden Montag von 14 bis 15 Uhr, freitags und sonntags von 16 bis 17 Uhr. Und das nur hier bei Radio Enno auf UKW 100,4 MHz, Kabelnetz 103,1 MHz und im Internet auf www.radio-enno.de. Und nicht zu vergessen, jeden Dienstag live aus Studio 1 Access Wunschbox, die Hörergruß- und Wunschsendung. Dort erfülle ich eure Musikwünsche von Oldies, Volksmusik bis aktuelle Charts. Jegliche Musikwünsche könnt ihr richten an mich per Mail und meine Mailadresse lautet axe-wunschbox@web.de oder besucht mich mal auf meiner Seite www.axe-wunschbox.de. Für heute möchte ich mich verabschieden. Ich bedanke mich nochmal für euer Einschalten. Bleibt schön gesund und munter. Bis zum nächsten Mal wieder mit eurem Axe. Tschüss, macht's gut.

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0: Hallo und herzlich willkommen. Hier ist Radio DARC, das spannende Technikmagazin rund um die Funktechnik, zu dem wir Sie wie jede Woche wieder recht herzlich begrüßen. Heute hören Sie die Ausgabe Nummer 609. Das Datum der Erstveröffentlichung ist Freitag, der 9. Oktober 2026. Ich bin Cody Farrin und werde Sie durch die kommende Sendestunde führen. Hier bei uns hören Sie allerlei Interessantes aus Wissenschaft und Technik. Heute geht es unter anderem um einige Physiker, die Bahnbrechendes geleistet haben und die man unbedingt kennen sollte. Und um die Ursprünge der internationalen Raumstation ISS. Starten wir aber erstmal mit einem Musikwunsch in diese Sendung. Bernie, Delta Lima 6 X-Ray Bravo aus Hamburg, wünscht sich die niederländische Band Long Tall Ernie and the Shakers mit Witches. Gute Wahl, Bernie, denn dieser Titel aus dem Jahr 1979 ist ein richtiger Show-Opener. Und wir sind uns sicher, der lief schon Jahrzehnte nicht mehr im Radio.
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1: Heute mit diesen Themen. Bundesrat beschließt Änderung der Frequenznutzungsverordnung. Warnung vor Einfuhr von russischen Geräten. Sanktionen beachten. Historischer Maschinensender SAQ geht wieder auf Sendung. Und DARC beging Weltraumwoche. Am Mikrofon Conny Farren. In seiner turnusmäßigen Sitzung am 25. September hat der Bundesrat die 5. Verordnung zur Änderung der Frequenzverordnung beschlossen. Damit ist nun ein weiterer Schritt getan, eine rechtliche Basis für den erneuten Sendebetrieb deutscher Funkamateure im 4-Meter-Band zu schaffen. Dieser Beschluss des Bundesrats bedeutet jedoch nicht automatisch, dass etwa ab dem 1. Januar 2027 wieder im 4-Meter-Band gefunkt werden darf. Auf der Zeitschiene stehen erst einmal die formale Ausfertigung der Verordnung durchs zuständige Ministerium und die Verkündung im Bundesgesetzblatt. Daran anschließend folgen die notwendige Aktualisierung des Frequenzplans durch die Bundesnetzagentur und die Anpassung der Nutzungsbestimmungen. Danach kann eine Zuteilung durch die BNetzA erfolgen. Erst nach Veröffentlichung einer entsprechenden Verfügung, also an dem dort genannten Stichtag, dürfen Funkamateure diese Frequenzen legal nutzen. Wenn all diese Prozesse zügig ablaufen, könnte es bis zum Beginn der Sporadic E-Saison 2027 klappen. Vor dem Hintergrund der aktuellen geopolitischen Ereignisse ist generell Vorsicht bei der Einfuhr von Geräten aus Russland geboten. Dem DARC ist ein Fall bekannt geworden, bei dem ein Funkamateur im Jahr 2023 eine russische UKW-Endstufe für das 23-Zentimeter-Band gekauft und bezahlt hat. Nun hat sich das Zollfahndungsamt an den Käufer gewandt. Dass der Hardware-Kauf für die hobbymäßige Ausbildung des Amateurfunkdienstes diente, wird als nebensächlich behandelt. Die Pressestelle des Zolls äußerte sich auf unsere Anfrage nicht zum konkreten Fall. Stattdessen informiert sie darüber, dass die EU-Sanktionen gegenüber Russland nicht ausschließlich sogenannte Dual-Use-Güter betreffen. Damit sind solche Güter gemeint, die zivil und militärisch verwendet werden können. Die Pressestelle weiter: Auch andere zahlreiche Waren und verschiedene Produktgruppen sind erfasst, unter anderem Elektronik. Maßgeblich sind die jeweiligen Anhänge der EU-Sanktionsverordnung Nummer 833/2014 sowie hinsichtlich der Dual-Use-Güter die Verordnung 2021/821. Darüber hinaus ist zu beachten, dass die einschlägigen Verbote und Beschränkungen grundsätzlich bei der Einfuhr, Ausfuhr und Durchfuhr von Waren gelten. Für die sanktionsrechtliche Einstufung von Waren bzw. die Prüfung, ob eine Ware unter die Verordnung fällt, ist in Deutschland das Bundesamt für Wirtschaft und Ausfuhrkontrolle zuständig. Der Zoll überwacht die Einhaltung der EU-Sanktionen beim grenzüberschreitenden Warenverkehr und stimmt sich hierbei bei Fragen zur Erfassung bestimmter Güter eng mit anderen Behörden ab. Darüber hinaus ist der Zollfahndungsdienst bei Verdacht auf Sanktionsverstöße für strafrechtliche Ermittlungen unter Sachleitung der jeweiligen Staatsanwaltschaft zuständig. Verstöße gegen die Russland-Sanktionen werden als Straftat oder Ordnungswidrigkeit nach dem Außenwirtschaftsgesetz verfolgt. Die Pressestelle des Zolls rät Funkamateuren daher dringend, vor einem Kauf russischer Produkte zu prüfen, ob sie auf den Sanktionslisten der EU stehen und damit Einfuhrverboten unterliegen. Das ist für elektronische Produkte in der Regel der Fall, so auch für Amateurfunk. Hierfür stehen unter anderem auf der Webseite der EU, des Bundesamts für Wirtschaft und Ausfuhrkontrolle und des Zolls umfangreiche Informationen zur Verfügung. Darüber hinaus ist zu beachten, dass generell jede Warensendung aus einem oder in ein Drittland elektronisch beim Zoll angemeldet werden muss. Im Rahmen der Zollabfertigung wird risikoorientiert nach geltendem Unionsrecht und nationalen Rechtsvorschriften geprüft, ob die Ein- oder Ausfuhr zulässig ist. Der Längstwellensender SAQ im schwedischen Grimeton geht zum Tag der Vereinten Nationen am 24. Oktober wieder auf Sendung. Die Signale auf 17,2 kHz werden dabei durch einen historischen Maschinensender elektromagnetisch erzeugt. Um 12.30 Uhr UTC erfolgt die Inbetriebnahme und die Abstimmung des Senders. Die eigentliche Nachricht wird um 12.45 Uhr UTC gesendet. Um 13 Uhr UTC erfolgt eine Friedensnachricht von SAQ. Neben der Aussendung auf HF kann das Geschehen vor Ort über einen YouTube-Livestream verfolgt werden. Weiterhin lohnt es sich, bereits am 23. Oktober den Empfänger einzuschalten. Hier erfolgen in der Zeit von 11 bis 14 Uhr UTC Testsendungen. Für Empfangsbestätigungen gibt es ein Online-Formular. Am Aktionstag ist weiterhin die auf dem Gelände befindliche Clubstation SK6SAQ aktiv. Sie sendet auf 80, 40 und 20 Metern. QSL-Karten gehen via Büro. Die Anlage aus dem Jahr 1924 ist der letzte noch voll funktionsfähige Maschinensender der Welt. Er steht unter dem Schutz der UNESCO als technisches Weltkulturerbe. Der sogenannte Alexanderson-Alternator erzeugt seine Hochfrequenz auf mechanische Art und Weise und sendet auf Längstwelle 17,2 kHz mit einer Sendeleistung von 200 kW. Zu besonderen Anlässen wird er nach wie vor von einer Gruppe schwedischer Funkamateure angeworfen und für Grußbotschaften in alle Welt verwendet, so zum Beispiel: Vom 4. bis 10. Oktober war wieder Weltraumwoche, eine von den Vereinten Nationen ausgerufene weltweite Aktionswoche zur Feier der Raumfahrt und ihrer Bedeutung für die Menschheit. Die Datumswahl basiert auf zwei Meilensteinen der Raumfahrtgeschichte. Dem 4. Oktober 1957, da wurde mit Sputnik 1 der erste künstliche Erdsatellit gestartet, und dem 10. Oktober 1967. An diesem Tag trat der Weltraumvertrag in Kraft. Viele der ersten Satellitenexperimente wurden von Funkamateuren aufmerksam verfolgt. Heute betreiben Funkamateure weltweit eigene Amateurfunksatelliten, die sogenannten OSCAR-Satelliten. AMSAT OSCAR 7 ist dafür ein gutes Beispiel. Dieser Amateurfunksatellit ist trotz seines hohen Alters noch immer aktiv, nach mehr als 50 Jahren. Er wurde am 15. November 1974 von der Vandenberg Air Force Base aus gestartet. So bietet auch die Weltraumwoche Gelegenheit zu zeigen, dass Funkamateure nicht nur auf Kurzwelle arbeiten, sondern auch über Satelliten kommunizieren können. Genannt seien etwa QO-100 oder die LEO-Satelliten. Das zeigt, Amateurfunk ist Teil von Weltraumforschung, Bildung und Kommunikation geworden. Ein Höhepunkt sind häufig Amateurfunkaktivitäten von Bord der Internationalen Raumstation. Es werden immer wieder Fernsehbildaussendungen oder Funkkontakte mit Schulen und Universitäten organisiert. Zudem liefern Satelliten und Raumsonden Daten zum Weltraumwetter. Sonnenflecken, Flares und geomagnetische Störungen beeinflussen die Ausbreitung auf Kurzwelle direkt. Diese Daten dienen auch als Grundlage für die Erstellung unserer wöchentlichen Funkwettervorhersage, die Sie wie immer am Ende jeder Sendung von Radio DARC hören. Das waren unsere heutigen Meldungen aus der Funkwelt für Sie. Unser Hörer Bert, Delta Mike 1 Bravo Mike aus der Nähe von Hamburg, schreibt uns, dass er begeisterter Hörer von Radio DARC sei. Er würde sich gerne einen Titel von Santiano wünschen, und zwar »Könnt ihr mich hören?« Na klar, die Band Santiano aus dem hohen Norden sollte man kennen, noch besser mal auf einem Konzert erlebt haben. Und das Motto, könnt ihr mich hören, passt doch so zu 100% auf den Amateurfunk, oder?

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1: Die internationale Raumstation schwebt nun schon seit mehr als 25 Jahren über unseren Köpfen. Der permanente Außenposten der Menschheit im Weltall wird seit November 2000 ununterbrochen von Menschen bewohnt. In Summe 276 Astronauten aus 24 Ländern konnten bisher von dort aus auf die Erde hinabsehen und ihre wissenschaftlichen Experimente durchführen. Was kaum jemand weiß, fast alle Astronauten sind auch Funkamateure. Sie bieten über das sogenannte ARIS-Programm regelmäßig geplante Amateurfunkverbindungen mit Schulen und Universitäten an. Ein Grund, uns die ISS und ihre Anfänge von einem Vierteljahrhundert mal etwas genauer anzuschauen. Ein Beitrag von Uwe Gradwohl.
2: Die ISS wurde ja aus Einzelstücken, den Modulen, zusammengebaut. Diese Module wurden von russischen Proton-Raketen und amerikanischen Space-Shuttles ins All gebracht. Das allererste Modul wurde von einer russischen Proton-Rakete transportiert, das zweite dann 14 Tage später von einem amerikanischen Space-Shuttle. In dem Shuttle saßen damals auch 6 Menschen, die diese ersten beiden Module zusammenbauen sollten, zu einer ersten Mini-ISS sozusagen. Der Kommandant des Shuttles, das war Bob Cabana. Und er hatte nach mehreren Tagen anstrengender Arbeit im All eigentlich das Recht, als erster Mensch durch die Luke in die ISS hineinzuschweben. Aber er hat uns Folgendes erzählt.
3: As we opened the hatch and got it open, I said, Sergey, come here. And I pulled him up alongside me. Sergey and I enter through the hatch side by side. I felt it really important.
2: Cabana hat damals also seinen russischen Kollegen Sergei Krikaljow an seine Seite geholt und sie sind gemeinsam Seite an Seite in die neu entstandene ISS hineingeschwebt und haben sie für die Raumfahrt in Besitz genommen. Und Krikaljow ergänzt in einem Interview mit der SWR-Wissenschaftsredaktion, dass er und Cabana einfach eines nicht haben wollten, nämlich sie wollten nicht, dass es später heißt, dass eine der beiden Nationen ja doch die erste in der ISS drin gewesen sei. Cabana und Krikaljow haben uns beide diese Geschichte erzählt und wirkten dabei noch sehr zufrieden mit dieser Entscheidung von vor 25 Jahren. Über die Jahre ist die ISS dann enorm gewachsen, von 2 Modulen auf 19 Wohn- und Arbeitsbereiche. Einer davon ist der absolute Lieblingsplatz aller Menschen geworden, die sich je da oben aufgehalten haben, die Cupola. Das ist so eine Art Aussichtskuppel, große Scheiben, nicht wie an den anderen Modulen kleine Bullaugen. Und das ist der Traum aller Astros, da oben in der Cupola zu sitzen und auf die Erde herunterzuschauen. Oder wie es NASA-Astronautin Dorothy Metcalf-Lindenberger formulierte. Es sei schwer, jemanden wieder herauszuzerren aus der Cupola, weil man sich von dem Anblick der Erde kaum lösen könne, so die frühere NASA-Astronautin. Aber die Besatzungsmitglieder haben ja einen eng gesteckten Zeitplan für ihre Forschungsarbeiten. Da bleibt für den Blick auf die Erde leider wenig Zeit. Nachdem in Russland der Chef der Raumfahrtbehörde ausgetauscht wurde, wird von dort auch jetzt nicht mehr mit dem Abkoppeln der russischen Module gedroht. Stattdessen will Russland nun doch das ISS-Projekt bis 2028 mitfinanzieren. Die USA würden die Station sogar bis 2030 nutzen, möchten den Betrieb aber schon zuvor in die Verantwortung kommerzieller Raumfahrtunternehmen übergeben. Nach mehr als 30 Jahren Nutzungszeit dürften sich aber die technischen Probleme schnell häufen und ein weiterer Betrieb unrentabel werden. So wird das ISS-Projekt vermutlich zu Beginn der 2030er Jahre in einem Feuerball über dem Südpazifik enden, mit einem gezielten Absturz in die Erdatmosphäre, bei dem ein großer Teil der Station verglühen wird und die restlichen Trümmer dann auf den Grund des Pazifiks sinken.

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1: Aelita, Funkspruch vom Mars. Vom Mars? Nee, Ellen ist noch nicht oben. Leider. Aber die Frage, wie es wäre, wenn der Mars bewohnt wäre, die stellt sich die Menschheit schon seit mehr als 100 Jahren. Marconi glaubte einst bereits, Funksignale vom Mars zu empfangen. Und dann gibt es ja den Roman Krieg der Welten von H.G. Wells von 1898. Da kommen die Marsianer in höchst unfriedlichen Absichten auf die Erde und wollen die Menschheit unterjochen. Orson Welles brachte die Erzählung dann 1938 als Hörspiel ins Radio und löste damit eine Massenpanik aus. Und 1953 wurde das Drama eines militärischen Angriffs auf die Erde dann erstmals als Kampf der Welten verfilmt und 2005 als Krieg der Welten unter anderem mit Tom Cruise, der ist ja mit Militärstücken vertraut, erneut. Kaum mehr bekannt ist jedoch, dass der Regisseur Jakov Protasanov, zum Thema ist der Mars bewohnt, mit Aelita schon 1924 einen Meilenstein des Science-Fiction-Films schuf. Dieser Stummfilm erzählt von dem Moskauer Ingenieur Loss, der geheimnisvolle Signale aus dem All empfängt und von einer Reise zum Mars träumt. In seinen Visionen begegnet er der Marskönigin Aelita und gerät in einen Konflikt zwischen Liebe, Macht und Revolution. Ja, es ist ja ein sowjetischer Film gewesen. Und in diesem verschmelzen Realität, Fantasie und der gesellschaftliche Umbruch der damaligen Zeit zu einem ungewöhnlichen und faszinierenden Filmerlebnis. Ja, ich habe schon mal reingeschaut in eine Pressekopie und die Bilder des Films sind wirklich beeindruckend. Sie erinnern an das Kabinett des Dr. Caligari von Robert Wiene. Der ist tatsächlich vorher entstanden und könnte als Vorbild gedient haben. Doch auch an die erst 1927 und 1928 entstandenen berühmten Filme Metropolis und Die Frau im Mond von Fritz Lang. Und man erkennt auch viele englischsprachige Klassiker wieder, ob jetzt Flash Gordon oder die Rocky Horror Picture Show. Also das ganze Design der Figuren in dem Film ist für diese späteren Filme Pate gestanden. Die futuristischen Kostüme und Bühnenräume, die die Avantgarde-Künstlerin Alexandra Exter entworfen hatte, haben die Weltraumästhetik auf den Plan gebracht, die das Science-Fiction-Kino ab da prägte. Und inzwischen gehört auch noch der Ton dazu. Wie gesagt, es ist ja ein Stummfilm. Die haben dann meistens ein Klaviergeklimper zur Begleitung. Aber die finnische Band Cleaning Woman, also Putzfrau, toller Name für eine Band, die macht da sauber. Die hat den Film neu vertont mit selbstgebauten Instrumenten aus Alltagsgegenständen. Die Band ist international für ihre Neuvertonungen von Stummfilmklassikern bekannt und veröffentlichte bereits 2004 ihre Musik zu Aelita als eigenes Album. Die Musik liegt zwischen Industrial Rock, elektronischen Grooves und Avantgarde, ist also sehr modern, sowie auch der Film, der über ein Jahrhundert nach seiner Entstehung immer noch modern wirkt, als utopisches Weltraummärchen, politisches Gleichnis und eben Triumph filmischer Fantasie. Da hat man ja meistens das Problem, dass ein Buch die Fantasie spielen lässt und ein Film, da muss alles real sein und da wird es viel schwieriger. Hier ist das nicht so. Das Ganze ist also höchst empfehlenswert. Arte TV strahlt das am 12. Oktober um 23.45 Uhr nachts aus. Und wem das zu spät ist, das Ganze ist dann auch bis April in der Mediathek von Arte. Ein Beitrag von Wolf Dieter, Delta Lima 2, Mike Charlie Delta.

Dokumentationen über historische Wissenschaftler und Forscher, von Galilei bis Newton, gibt es viele. Über Physiker des letzten Jahrhunderts findet sich schon weit weniger. Das hat natürlich damit zu tun, dass einige davon uns nicht unbedingt so gute Sachen gebracht haben. Die ganze Atomtechnik sieht man ja heute nicht mehr so positiv und speziell diesen Teil nicht, der uns die Atombombe gebracht hat. Das sehen auch die betreffenden Physiker nicht mehr so positiv. Die haben sich dann oft davon distanziert. Als Genies unumstritten sind jedoch Albert Einstein und Stephen Hawking. Über die beiden gibt es jetzt zwei Dokus auf Arte. Und der eine kümmerte sich mit seinen Relativitätstheorien um die großen Dinge, der andere mit der Quantenphysik auch um die ganz kleinen. Zum Verständnis der heutigen Technik mit Lasern und LEDs sind beide Theorien notwendig. Ohne Relativitätstheorien und Quantenphysik wären diese nicht möglich geworden. Der 14. März ist der Tag, an dem Albert Einstein 1879 geboren wurde und an dem Stephen Hawking 2018 verstarb. Die beiden Physikgenies sind sich nie begegnet, prägten aber unsere Sicht auf das Universum mit der Relativitätstheorie für das unendlich Große und der Quantenmechanik für das unendlich Kleine. Wobei natürlich die Quantenmechanik und die Quantenphysik von anderen entdeckt wurde, aber Stephen Hawking hat versucht, beides, Relativitätstheorien und Quantentheorien, unter einen Hut zu bringen. Ganz gelungen ist das bis heute nicht, die beiden Welten ergänzen sich, lassen sich aber nicht ganz in Einklang bringen. Einsteins IQ lag bei 180 und Hawkings bei 160, also man darf sie tatsächlich Genies nennen. Albert Einstein fand heraus, dass sich das Universum als Raum-Zeit-Kontinuum verstehen lässt und Anziehungskraft durch eine von Sternen und Planeten hervorgerufene Verzerrung der Raumzeit entsteht. In der Doku kommen Astrophysiker zu Wort, die heute versuchen, ein neues Verständnis von Einsteins Voraussagen zu gewinnen. Im Fokus steht dabei das Laser-Interferometer-Gravitationswellen-Observatorium, kurz LIGO genannt. In diesem arbeiten 900 Forschende aus aller Welt und ihr Auftrag ist es, kosmische Gravitationswellen zu untersuchen. Erstmals vorausgesagt wurden diese Wellen 1916 durch die allgemeine Relativitätstheorie Einsteins. Die Technik zu ihrer Erfassung gab es damals noch nicht. Die allgemeine Relativitätstheorie war ja die zweite. Ihr zuvor gegangen war die spezielle Relativitätstheorie, die noch nicht ganz so große Auswirkungen hatte. Stephen Hawking verbrachte dann den größten Teil seiner Forscherkarriere damit, herauszufinden, wo Einstein sich vielleicht doch geirrt haben könnte. In den 60er Jahren des letzten Jahrhunderts empfingen Radioteleskope auf der ganzen Welt seltsame Signale aus dem All, die von winzigen Objekten mit enormer Dichte auszugehen schienen, von Neutronensternen. Diese mysteriösen Sterne hatte Einstein in seiner Relativitätstheorie vorausgesagt. Das bedeutete, dass auch andere Phänomene, die er beschrieb, sich bewahrheiten könnten. Schwarze Löcher beschrieb er etwa als Körper im Weltall, deren Dichte so hoch ist, dass ihr Gravitationsfeld das Entweichen jeglicher Materie oder Strahlung verhindert. Sie besser zu verstehen, war der Forschungsauftrag einer jungen Gruppe von Physikern, zu denen auch

2016 simulierte der Experimentalphysiker Jeff Steinhauer vom Israel Institute of Technology in Haifa ein schwarzes Loch, bei dem dann tatsächlich die nach Hawking benannte Hawking-Strahlung gemessen werden konnte. Die Dokumentation heißt Einstein und Hawking – Das Geheimnis von Zeit und Raum und ist auf Arte TV zu finden. Und sie befasst sich außerdem noch mit der Frage, inwiefern Einstein während des Zweiten Weltkriegs an der Entwicklung der Atombombe in den USA mitwirkte. Nein, das tat er nicht wirklich, aber er hatte an Präsident Roosevelt einen Brief geschrieben, in dem er vor der Gefahr warnte, dass die Nazis eine Atombombe bauen könnten und deshalb anregte, dass die USA ihnen zuvorkommen sollte. Das hat er natürlich später bereut, als sich herausstellte, dass die Nazis keine Atombombe zustande gebracht hatten. Da ließ sich die Sache aber nicht mehr ändern. Zu den Wissenschaftlern, die die Atombombe gebaut haben, gibt es natürlich auch Dokus. Dazu gleich mehr.

Ja, welche Physiker haben tatsächlich an der Atombombe gebastelt? Na klar, an einen denken wir alle, Robert Oppenheimer. Das war der Leiter des Manhattan-Projekts, an dem Hunderte von Wissenschaftlern daran gearbeitet haben, die erste Atombombe zu bauen. Er war federführend und das natürlich sehr bereut und deswegen auch viel Ärger bekommen. Also nicht, weil er die Atombombe gebaut hat, sondern weil er das bereut hat. Damit war er dann gleich verdächtig, ein Kommunist zu sein. Es hatten andere die Geheimnisse an die Russen verraten, nicht Oppenheimer, aber das FBI hat ihm das jahrelang unterstellt. Das beschattete ihn bereits seit seiner Zeit als Professor in Berkeley und setzte dies auch in Los Alamos, im Manhattan-Projekt und in den Jahren danach fort, als er sich für eine internationale Kontrolle der Atomwaffen einsetzte. In der Anhörung durch die Atomenergiekommission, die damit endete, dass Oppenheimer der Zugang zu atomaren Geheimnissen entzogen wurde, versorgte das FBI die Anklage mit über 7000 Seiten Abhörprotokollen und verwanzte obendrein während des gesamten Verfahrens das Telefon seiner Anwälte. Die Gegenseite hat ihn natürlich auch abgehört, die tatsächlich die Sachen an die Russen gegeben haben. Der deutsche Physiker Klaus Fuchs, ein enger Mitarbeiter Oppenheimers, spionierte für die Sowjetunion in Los Alamos und außer ihm waren noch drei weitere Spione am Manhattan-Projekt beteiligt. Theodor Alwin Hall, Deckname Emlat, übergab schon 1944, also vor dem ersten Atombombentest, wichtiges Material über die verwendete Implosionsmethode und andere Aspekte der Konstruktion an die Sowjetunion. Er wurde bereits 1950 verdächtigt, bestritt aber zu jener Zeit alle Anschuldigungen und wurde nie verurteilt. Und der letzte der russischen Spione, Oskar Sebora, wurde erst vor wenigen Jahren enttarnt. Als Spielfilm war Oppenheimer im letzten Jahr gemeinsam mit Barbie ein Kinosommerhit. Ob dieser historisch korrekt ist, das wird in der Arte-Doku Couchwissen Best of zu Oppenheimer, wie realistisch ist der Film, behandelt. Über das ganze Theater um die Spionage und dass Oppenheimer Zeit seines Lebens verdächtigt wurde, Geheimnisse an die Russen gegeben zu haben, gibt es die Miniserie Oppenheimer und die Bombe auf ZDF Info und die Dokumentation Spionagefall Robert Oppenheimer ebenfalls beim ZDF sowie bei Arte. Nicht ganz so bekannt geworden ist der polnische Physiker Josef Rotblat, der auch am Manhattan-Projekt beteiligt war, aber ausstieg, als klar wurde, dass die Nazis keine funktionsfähige Atombombe hatten. Das war ja der Grund für das Manhattan-Projekt gewesen. Er wurde dann zu einer zentralen Figur der Pugwash-Konferenzen in Kanada, die sich zum Ziel setzten, die Gefahr, die von Atomwaffen ausgeht, einzudämmen. Dafür wurde er 1995 mit dem Friedensnobelpreis ausgezeichnet. Die Doku »Ein Physiker und die tödliche Macht«, ebenfalls auf Arte, porträtiert ihn und seine Arbeit. Sind also eine ganze Menge Filme, die eigentlich sehenswert sind, und die man in der Arte-Mediathek findet, beziehungsweise bei ZDF Info. Ich wiederhol's noch einmal. Das Geheimnis von Zeit und Raum, Albert Einstein und Stephen Hawking, das sind zwei Teile, jeweils 45 Minuten, zu finden auf Arte. Dann eine dreiteilige Miniserie Oppenheimer und die Bombe auf ZDF Info und die Dokumentation Spionagefall Robert Oppenheimer wieder bei Arte, sowie die Doku Ein Physiker und die tödliche Macht, über Josef Rotblat, ebenfalls bei Arte. Naja, viel Vergnügen kann man da jetzt nicht unbedingt wünschen, zumindest bei den letzteren Filmen, aber ist auf jeden Fall hochinteressant. Ein Beitrag von Wolf Dieter, Delta Lima 2, Mike Charlie Delta.

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1: Der Herbst ist jetzt in vollem Gange, damit auch die Primetime des Jahres auf der Kurzwelle. Auch das Wetter draußen wird regnerischer, kälter und windiger. Alles Gründe, um mal wieder in die Funkbude zu gehen, die Funkgeräte abzustauben, die Endstufen anzuheizen und sich auf die Jagd nach rarem DX zu machen. Und von dem gibt es momentan so einiges. Diverse Großexpeditionen elektrisieren gerade die DX-Jäger und bieten reichlich Abwechslung im Geschäft. Und für die aktuelle Ausbreitungsprognose sorgt dafür nun wieder unser Funkwetterspezialist Christian Reiber, Delta Lima 8 Mike, Delta Whisky vom HF-Referat des DARC mit einem genauen Blick auf die Verhältnisse in der Ionosphäre.
2: Oh ja, im Moment findet man die DX-Expeditionen vor allem im Norden und Süden. Auf dem afrikanischen Kontinent arbeiten Charlie 5 Romeo aus Gambia und 9 Tango 0 Mike Delta aus der Demokratischen Republik Kongo. Dann aktivieren 3 südafrikanische OMs unter 7 Papa 8 Rufzeichen den höchstgelegenen Staat der Erde. Das ist weder Nepal oder Bhutan, sondern das Königreich Lesotho, weit im Süden des Kontinents. Und die OM planen daher auch SOTA- und POTA-Aktivierungen. In der zweiten Monatshälfte ist dann ein deutsches Team unter 7 Papa 8 Golf Echo angekündigt und vom Inselstaat São Tomé e Príncipe im Golf von Guinea soll sich Sierra 9 Romeo melden. Im hohen Norden aktiviert ein norwegisches Team aktuell Spitzbergen unter Juliet Whisky 5 X-Ray und aus dem Nordosten kommen die Signale von Hotel 49 Alpha. Nur haben die mit 15.000 Kilometer die fünffache Strecke hinter sich, denn das sind die nordöstlich von Australien gelegenen Solomonen. Es ist also jede Menge los und dazu kommen noch diverse OM und YL, die im Holiday-Style ihren Urlaub mit dem Funkhobby verbinden. Da trifft es sich, dass die Sonne Mitte letzter Woche wieder aufgewacht ist mit den ersten M-Flares seit nunmehr einem Monat, am Donnerstagabend sogar mit einem M7. Der solare Flux liegt wieder über 100 Einheiten und erreichte am Donnerstag 119. Der Verursacher trägt die Nummer 4549 und ist die komplexeste von insgesamt 4 aktiven Regionen. Sie baut weiter auf und wandert nun in die Westhemisphäre der Sonne. 2 weitere aktive Regionen kommen von der Sonnenrückseite dazu und werden den solaren Flux auf 110 bis 140 Einheiten halten. Das Erdmagnetfeld war letzten Sonntag und Montag schon sehr turbulent. Da war es ein koronales Loch. Danach wurde es ruhiger. Nun wird aber erneut ein recht stürmisches Wochenende vorhergesagt. Mehrere M-Flares der Region 4549 haben 3 Plasmawolken in Richtung Erde geschickt. Welche davon uns tatsächlich treffen und wie heftig, ist aber unsicher. In mittleren Breiten sieht es mindestens nach einem G1-Magnetsturm aus und die Aurora-Wahrscheinlichkeit ist hoch. Nach dem Wochenende stehen wir dann unter dem schwachen Einfluss eines koronalen Lochs. Ein weiteres wird sich nach der Wochenmitte etwas lauter zu Wort melden. Vor allem wird es aber das M7-Flair vom Donnerstag nochmal krachen lassen und es können noch weitere starke Flares auftreten. Gerade die rasche Abfolge der Plasmawolken kann die Dinge auch aufschaukeln und zu einem wirklich starken Magnetsturm führen, dann auch mit Aurora bis weit nach Süden. Es sieht also nach einer magnetisch ungemütlichen Woche aus, allerdings haben solche Vorhersagen leider auch eine hohe Unsicherheit. Anfang letzter Woche wagte sich die MUF über Mitteleuropa bereits kurzzeitig über 30 MHz, bevor die unruhige Magnetik dem ein Ende setzte. Mit den erwarteten Magnetstürmen dürfte nun spätestens bei 15 Meter Schluss sein. Sollte es dagegen ruhiger sein, dann sind längere Öffnungen des 12 Meter Bandes zu erwarten und mit etwas Glück wird auch einiges auf 10 Meter los sein. Wäre schön, denn nächstes Wochenende steht der Worked All Germany Contest an, bei dem immer viele DX-Stationen den Kontakt mit deutschen Rufzeichen suchen. Good DX!

das war's nun für heute. Wir sind leider schon wieder am Ende von Radio DARC angelangt. 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Redaktion und Musikauswahl hatte Rainer Englert, Delta Foxtrot 2, November Uniform. Wir hoffen, die Sendung hat Spaß gemacht. Wenn ja, sagen Sie es doch einfach weiter. Wenn Sie wollen, hören wir uns nächste Woche wieder. Gleiche Zeit, gleiche Frequenz. 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Auf Wiederhören. Moin, tschüss, servus und 73, gut DX. Bis zum nächsten Mal.

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2: Hallo und herzlich willkommen zu Jazz Time von und mit Alexander Blume aus Eisenach auf Wartburg Radio 96,5 im Radio RFM in Eschwege, im Radio Enno Nordhausen und im SRB in Saalfeld.

Jack Lavelle, ein ganz bekannter Blues- und Rock-Pianist und Sänger aus Großbritannien, hier auf einer Deutschland-Tour live aufgenommen. Route 66, wir hören im zweiten Teil mehr von dieser CD. Jetzt geht's erstmal zurück in das Jahr 1944 zum Sänger Billy Eckstine. Ein vielleicht gar nicht so bekannter und vielleicht auch etwas unterbewerteter Jazzsänger, dafür ein hervorragender Jazzsänger. Zusammen mit Dizzy Gillespie zum Beispiel, Jimmy Young spielt Posaune, Bud Johnson und Jimmy Powell an den Saxophonen, Wardell Gray ist auch mit zu hören, eine astreine 1A-Besetzung. I've got a date with rhythm, I stay in the mood for you, good jelly blues, und es geht immer so weiter, bis wir kurz vor der Pause beim Song Last Night singen, da übrigens auch mit Art Blakey und Fats Navarro. Billy Eckstine war einer der Sänger, der den Jazzgesang auch mit revolutioniert, modernisiert hat, zu Zeiten des Bebop und Hardbop. Viel Spaß mit der Musik von Billy Eckstine und seinen Mannen.

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0: Ihr hört Jazz Time von und mit Alexander Blumer aus Eisenach auf Wartburg Radio 96,5, im Radio RFM in Eschwege, im Radio Enno Nordhausen und im SRB in Saalfeld. Heute mit Aufnahmen des Sängers Billy Eckstein, alle mit großem Orchester. Im zweiten Teil der Sendung, wie versprochen, Musik von Jack Lewelle, dem englischen Pianisten. Dazu gleich mehr. Zunächst ein Veranstaltungshinweis in eigener Sache. Am 30. und 31. Oktober gibt es die Aufführungen meines Musicals Engel nur mit einem Flügel in Eisenach. Der Kartenvorverkauf ist prächtig angelaufen und ich empfehle da bei Interesse rechtzeitig die Karten noch zu buchen. Das kann man machen über die Plattform Eventfrog, aber man kann sich auch dahin arbeiten über meine Homepage alexanderblume.de. Das Musical findet im AWE statt. Früher hieß das ja Automobilwerk Eisenach, heute Automobile Welt Eisenach im Erhard-Saal. Ein passender Saal für dieses Musical, denn das Musical handelt unter anderem in einem Betrieb, in dem Menschen mit geistigen oder körperlichen Einschränkungen arbeiten. Mit dabei sind der Diako-Werkstattchor, viele professionelle Musikerinnen und Darstellerinnen und natürlich auch Laienmusikerinnen und Darstellerinnen. Am 30. 31. Oktober beginnt es jeweils 19.30 Uhr. Wir hoffen auf ein volles Haus und es sieht genau danach aus. Jetzt zurück zu Jack Lewelle. Die Aufnahmen wurden in Deutschland bei seiner Deutschland-Tour gemacht. Und es sind auch deutsche Musiker dabei, nämlich Paul Hochstädter an den Drums, Christian Diener Bass, Lutz Heffner Saxophon und Frank Kurutsch an der Gitarre. Wir haben ja bereits zu Anfang Route 66 gehört und solange die Zeit reicht, geht es jetzt weiter mit wunderschöner Bluesmusik. Und das sind alles Standards. In the Wee Wee Hours heißt der nächste Song. Wir hören uns am Ende der Sendung nochmal.
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Das war Jazz Time von und mit Alexander Blumhaus Eisenach auf Wartburg Radio 96,5, im Radio RFM in Eschwege, im Radio Enno Nordhausen und im SRB Saalfeld. Ich wünsche allen Hörerinnen und Hörern eine gute, swingend bluesige Zeit. Bis zum Wiederhören.

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Wir wollen uns auch anderen Menschen zuwenden. Zum Beispiel war die Loseskippengemeinschaft im letzten Monat komplett bei Herrn, ich vergesse immer den Namen, Marz, heißt er Marz? Auf dem Futon in Halle, auf dem Gefühlsstau-Futon. Wir haben also alle im Kollektiv auf dem Designersofa gelegen und haben uns rauspressen lassen wollen, wer wir sind. Es war sehr erschreckend eigentlich, muss ich mal sagen. Also viele Mitglieder der Loseskippengemeinschaft haben geweint. Sie haben sogar ihre Eltern verleugnet. Ist es zu fassen? Und einige haben ihre Pionierhalstücher aufgegessen. Also ich habe es nicht runtergebracht. Ich hatte schon so ein synthetisches, also ich war so ein Nylon-Tuch. Aber ich kann Ihnen sagen, was da abgelaufen ist an Selbsterkenntnis, das war wirklich sehr schlimm. Also viele haben auch gebrochen dabei. Also mit gebrochenem Herzen. Und sie haben sich gesagt, nie wieder. Ich möchte nie wieder an mich erinnert werden, haben sie gesagt. Die Loseskippengemeinschaft hat ein Lied daraus gemacht. Sie ist bei Marz rausgerannt und da lag auf dem Weg die Redaktion von der Bild-Zeitung. Da sind wir reingerannt und haben gesagt, Gott sei Dank gibt es so ein Medium, wo man sich richtig auskotzen kann.

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